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4: Ich bin Diana Kramer. Der Iran-Krieg ist in den vergangenen Tagen mit gegenseitigen Attacken erneut eskaliert. Nun melden die US-Streitkräfte weitere Angriffe. Zuvor hatte US-Präsident Donald Trump die Wiederaufnahme der Seeblockade gegen Schiffe angekündigt, die iranische Häfen ansteuern.
5: Trump sagt, dass die USA die volle Kontrolle über die Straße von Hormuz übernehmen und diese betreiben wollten. Dies beinhaltet eine Transitgebühr von 20% des Frachtwertes von Lastschiffen, denen die USA sichere Passage gewährleisten. Die USA würden dieses Geleit nicht umsonst machen, erklärt Trump. Iranische Schiffe werden fortan wieder von allen heimischen Häfen blockiert. Die Fronten sind erneut verhärtet. Infolge der jüngsten Angriffe ist die Schifffahrt durch die Meerenge drastisch zurückgegangen. Tina Eck, USA.
4: Für Bewohnerinnen und Bewohner in Pflegeheimen in Deutschland steigen die selbst zu zahlenden Anteile immer weiter. Zum 1. Juli waren im ersten Jahr im Heim im bundesweiten Schnitt 3.364 Euro pro Monat aus eigener Tasche fällig. Das zeigt eine Auswertung des Verbands der Ersatzkassen. Das waren monatlich 119 Euro mehr als zu Jahresbeginn und 256 Euro mehr als im Juli vergangenen Jahres. Im Ländervergleich am teuersten ist ein Pflegeheimplatz in Bremen. In Sachsen-Anhalt zahlen Bewohner im Schnitt knapp 900 Euro weniger. Es war eine Jahrhundertflut, die ganze Ortschaften verwüstet hat. Die Flutkatastrophe in Rheinland-Pfalz und Nordrhein-Westfalen, bei der 185 Menschen starben. Die meisten von ihnen im Ahrtal. Heute jährt sich das Unglück zum 5. Mal.
6: Laut dem Eifelkreis Bitburg-Prüm sind rund 90% der Flutschäden mittlerweile behoben. Dabei flossen insgesamt über 100 Millionen Euro in verschiedenste Maßnahmen. Zudem wurde auch die Hochwasserprävention verbessert. In Rheinland-Pfalz läuft seit letztem Jahr ein neues Pegelmesssystem. Dieses sammelt viertelstündig die Daten von 32 Messstellen im ganzen Bundesland in einer Datenbank. Und auch NRW hat nach der Katastrophe aufgestockt. Die letzten 5 Jahre wurde die Anzahl an Hochwassermeldepegeln von 84 auf 122 erhöht. Jonas Mikulajczak, Redaktion.
4: Zum Sport. Bei der Fußball-WM sind nur noch 4 Mannschaften im Rennen. Das erste Halbfinale bestreiten heute Abend Frankreich und Spanien. Anstoß ist um 21 Uhr unserer Zeit. Zum Wetter, die Vorhersage des Deutschen Wetterdienstes. Die Gewitter mit teils unwetterartigem Hagel und Starkregen im Norden ziehen ab und es lockert bis zum Morgen weiter auf. Im Südwesten noch einzelne Schauer und Gewitter, sonst meist klar. Am Tage heute im Norden und Osten Sonne und Wolken im Wechsel, aber überwiegend trocken. Über den Mittelgebirgen und im Süden weiter teils kräftige Gewitter. Im Südwesten heute bis 35 Grad, sonst 21 bis 30 Grad maximal.
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7: Uns liegen im Moment keine Meldungen über Verkehrsstörungen vor. Wir wünschen eine gute Fahrt.
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4: Ich bin Diana Kramer. Der Iran-Krieg ist in den vergangenen Tagen mit gegenseitigen Attacken erneut eskaliert. Nun melden die US-Streitkräfte weitere Angriffe. Zuvor hatte US-Präsident Donald Trump die Wiederaufnahme der Seeblockade gegen Schiffe angekündigt, die iranische Häfen ansteuern.
5: Trump sagt, dass die USA die volle Kontrolle über die Straße von Hormuz übernehmen und diese betreiben wollten. Dies beinhaltet eine Transitgebühr von 20% des Frachtwertes von Lastschiffen, denen die USA sichere Passage gewährleisten. Die USA würden dieses Geleit nicht umsonst machen, erklärt Trump. Iranische Schiffe werden fortan wieder von allen heimischen Häfen blockiert. Die Fronten sind erneut verhärtet. Infolge der jüngsten Angriffe ist die Schifffahrt durch die Meerenge drastisch zurückgegangen. Tina Eck, USA.
4: Für Bewohnerinnen und Bewohner in Pflegeheimen in Deutschland steigen die selbst zu zahlenden Anteile immer weiter. Zum 1. Juli waren im ersten Jahr im Heim im bundesweiten Schnitt 3.364 Euro pro Monat aus eigener Tasche fällig. Das zeigt eine Auswertung des Verbands der Ersatzkassen. Das waren monatlich 119 Euro mehr als zu Jahresbeginn und 256 Euro mehr als im Juli vergangenen Jahres. Im Ländervergleich am teuersten ist ein Pflegeheimplatz in Bremen. In Sachsen-Anhalt zahlen Bewohner im Schnitt knapp 900 Euro weniger. Es war eine Jahrhundertflut, die ganze Ortschaften verwüstet hat. Die Flutkatastrophe in Rheinland-Pfalz und Nordrhein-Westfalen, bei der 185 Menschen starben, die meisten von ihnen im Ahrtal. Heute jährt sich das Unglück zum 5. Mal.
6: Laut dem Eifelkreis Bitburg-Prüm sind rund 90% der Flutschäden mittlerweile behoben. Dabei flossen insgesamt über 100 Millionen Euro in verschiedenste Maßnahmen. Zudem wurde auch die Hochwasserprävention verbessert. In Rheinland-Pfalz läuft seit letztem Jahr ein neues Pegelmesssystem. Dieses sammelt viertelstündig die Daten von 32 Messstellen im ganzen Bundesland in einer Datenbank. Und auch NRW hat nach der Katastrophe aufgestockt. Die letzten 5 Jahre wurde die Anzahl an Hochwassermeldepegeln von 84 auf 122 erhöht. Das Mikolajczak, Redaktion.
4: Zum Sport. Bei der Fußball-WM sind nur noch 4 Mannschaften im Rennen. Das erste Halbfinale bestreiten heute Abend Frankreich und Spanien. Anstoß ist um 21 Uhr unserer Zeit. Zum Wetter, die Vorhersage des Deutschen Wetterdienstes. Die Gewitter mit teils unwetterartigem Hagel und Starkregen im Norden ziehen ab und es lockert bis zum Morgen weiter auf. Im Südwesten noch einzelne Schauer und Gewitter, sonst meist klar. Am Tage heute im Norden und Osten Sonne und Wolken im Wechsel, aber überwiegend trocken. Über den Mittelgebirgen und im Süden weiter teils kräftige Gewitter. Im Südwesten heute bis 35 Grad, sonst 21 bis 30 Grad maximal.
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7: A7, Kassel Richtung Hannover. Bei Hannmünden-Lutherberg gab es einen Unfall. Bitte fahrt vorsichtig.
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2: Ich bin Diana Kramer. Das US-Militär hat in der dritten Nacht in Folge Ziele im Iran attackiert. Die Streitkräfte hätten eine neue Angriffswelle gestartet, teilte das zuständige Regionalkommando des US-Militärs auf X mit. Diese Angriffe würden die Fähigkeit des Irans weiter einschränken, unschuldige Zivilisten und Handelsschiffe in der Straße von Hormuz zu attackieren, heißt es. US-Präsident Donald Trump hatte unmittelbar zuvor weitere Angriffe angekündigt. Wie viel Social Media ist für Kinder in Ordnung? Die Diskussion über eine Altersgrenze nimmt auch in Deutschland wieder Fahrt auf. Ein Expertengremium der EU-Kommission hatte sich dafür ausgesprochen, den Zugang zu sozialen Medien für Kinder unter 13 Jahren in allen Mitgliedsländern zu beschränken. Unterstützung dafür kommt aus der Union.
3: Für CSU-Chef Söder sind 13 Jahre eine gute Grundlage für die weitere Diskussion. Deutschlands Digitalbranche hält pauschale Verbote dagegen für den falschen Weg. Auch Linke und Grüne wollen lieber die Plattformen selbst stärker in die Pflicht nehmen. Und die Bundesschülerkonferenz sagt, der entscheidende Hebel liegt im Klassenzimmer. Schulen müssten Kindern viel besser beibringen, wie sie mit Fake News, Mobbing und den Suchtgefahren sozialer Medien umgehen, statt irgendetwas zu verbieten. Zoe Tassovali, Redaktion.
2: Die sogenannte Koalition der Willigen aus westlichen Unterstützerländern der Ukraine plant in den kommenden Monaten gemeinsame Manöver in Nachbarländern der Ukraine. Nach Beratungen in Paris sagte der französische Präsident Emmanuel Macron, die Koalition verfüge nun über eine multinationale Truppe für die Ukraine, die auch einsatzbereit sei. Schlechtes Zeugnis und das mitten in der Urlaubsreisezeit. Der ADAC hat 50 unbewirtschaftete Rastplätze in ganz Deutschland getestet. Die Ergebnisse zeigen deutliche Mängel. Fast jeder zweite Rastplatz fällt durch, sagte Melanie Mikula vom ADAC.
4: Die größten Mängel haben wir bei den Sanitäranlagen festgestellt. Häufig fehlten Seifenspender oder Toilettenpapier, Handtrockner waren defekt oder die Toiletten stark verschmutzt. Besonders problematisch war, dass auf 6 Rastplätzen die WC-Häuschen während unseres Tests gesperrt waren, ohne dass dies vorher an der Autobahn angekündigt wurde.
2: Für den Test hatte der ADAC Rastplätze ohne Bewirtschaftung an deutschen Autobahnen nach 2022 wiederholt untersucht. Zum Wetter, die Vorhersage des Deutschen Wetterdienstes. Die Gewitter mit teils unwetterartigem Hagel und Starkregen im Norden ziehen ab und es lockert bis zum Morgen weiter auf. Im Südwesten noch einzelne Schauer und Gewitter, sonst meist klar. Am Tage heute im Norden und Osten Sonne und Wolken im Wechsel, aber überwiegend trocken. Über den Mittelgebirgen und im Süden weiter teils kräftige Gewitter. Im Südwesten heute bis 35 Grad, sonst 21 bis 30 Grad maximal.
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5: Guten Morgen, am Dienstag wieder allgemeiner Lüft.

Guten Morgen, Hessen bei Hitradio FFH ist Dienstag, Dummfrager-Tag. Boris Mainzer stellt ja echt dumme Fragen. Als Dummfrager stand das auch so in seiner Jobbeschreibung. Und jetzt hat der Boris sich gedacht, ich möchte mal was Neues. Und zwar stelle ich jetzt einfach besonders dumme Fragen. Da sind dann natürlich auch besonders dumme Antworten gekommen.

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7: Ich bin Diana Kramer. Das US-Militär hat in der dritten Nacht in Folge Ziele im Iran attackiert. Die Streitkräfte hätten eine neue Angriffswelle gestartet, teilte das zuständige Regionalkommando des US-Militärs auf X mit. Diese Angriffe würden die Fähigkeit des Irans weiter einschränken, unschuldige Zivilisten und Handelsschiffe in der Straße von Hormuz zu attackieren, heißt es. US-Präsident Donald Trump hatte unmittelbar zuvor weitere Angriffe angekündigt. Wie viel Social Media ist für Kinder in Ordnung? Die Diskussion über eine Altersgrenze nimmt auch in Deutschland wieder Fahrt auf. Ein Expertengremium der EU-Kommission hatte sich dafür ausgesprochen, den Zugang zu sozialen Medien für Kinder unter 13 Jahren in allen Mitgliedsländern zu beschränken. Unterstützung dafür kommt aus der Union.
8: Für CSU-Chef Söder sind 13 Jahre eine gute Grundlage für die weitere Diskussion. Deutschlands Digitalbranche hält pauschale Verbote dagegen für den falschen Weg. Auch Linke und Grüne wollen lieber die Plattformen selbst stärker in die Pflicht nehmen. Und die Bundesschülerkonferenz sagt, der entscheidende Hebel liegt im Klassenzimmer. Schulen müssten Kindern viel besser beibringen, wie sie mit Fake News, Mobbing und den Suchtgefahren sozialer Medien umgehen, statt irgendetwas zu verbieten. Zoe Tassovali, Redaktion.
7: Die sogenannte Koalition der Willigen aus westlichen Unterstützerländern der Ukraine plant in den kommenden

0: Besonders problematisch war, dass auf 6 Rastplätzen die WC-Häuschen während unseres Tests gesperrt waren, ohne dass dies vorher an der Autobahn angekündigt wurde.
1: Für den Test hatte der ADAC Rastplätze ohne Bewirtschaftung an deutschen Autobahnen nach 2022 wiederholt untersucht.
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3: In einer Minute ist es 5:30. Schönen guten Morgen. Der Tag startet im FFH-Land größtenteils sonnig. Ganz oben im Norden von Hessen sind gerade aber noch ein paar Regenwolken unterwegs. In Hofgeismar zum Beispiel gerade bei 17 Grad. Im Rhein-Main-Gebiet ist es jetzt schon mild. 23 Grad haben wir in Groß-Gerau. Später bekommen wir 27 bis 34 Grad. Und ab dem Mittag kann es dann auch krachen. Gewitter mit Starkregen, Hagel und Sturmböen sind örtlich möglich. Morgen wird es dann wieder sonnig und wir bekommen bis 31 Grad. Damit schauen wir, was auf den Straßen los ist. Und da ist nicht so wahnsinnig viel los. Ich habe keine Meldung für euch. Gute Fahrt.
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5: Und für alle, die es gar nicht mehr abwarten können, jetzt die Four Non Blondes.
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0: Sensationelle Nummer. Luther Vandross und Janet Jackson. The best things in life are free. Das Beste im Leben ist umsonst. Genau, Flugtickets zum Beispiel.
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0: Nach Griechenland, in die USA, auf die Malediven. Ja, praktisch jedes Ziel weltweit ist möglich. Ihr bewerbt euch zu zweit auf ffh.de oder über die App. Zwei ist wichtig, weil wir suchen ja das perfekte Urlaubsmatch. Dann werdet ihr so zwischen eine Trennwand gesetzt, hier live im Studio. Ich stelle euch maximal drei Fragen. Bei zwei davon muss eure Antwort übereinstimmen und dann gibt's einen 1.000 € Fluggutschein. Das hat super funktioniert. Letzte Woche bei Lea Schwalm und ihrem Verlobten Konstantin Klein aus Bad Nauheim. Wir haben Frage 3 überhaupt nicht mehr gebraucht, aber die neugierige Frau Nessler hatte trotzdem gestellt.
2: Konstantin, die würde ich jetzt gerne dir alleine stellen. Und ich bin sehr gespannt, weil das ist eine richtig fiese Frage. Die dritte Frage wäre gewesen, welche Farbe hat Leas Oberteil, was sie heute anhat?
3: Das ist einfach.
4: Das ist pink.
2: Warum? Weil du immer pink trägst, oder was?
3: Nein, weil das dein Lieblingsoberteil ist.
2: Nein, ehrlich?
4: Ja, und ich es mit ausgesucht habe für heute.
2: Okay, wie süß seid ihr denn? Also, wenn ihr noch gebraucht habt, dass Julia Nestle von FFH aus Guten Morgen Hessen euch das Go gibt für die Hochzeit, dann habt ihr es jetzt an dieser Stelle. Das ist ja richtig schön.
3: Danke. Oh.
0: Und jetzt soll's für die beiden nach Sansibar gehen. Das ist so das Traumflugziel. Tja, was ist mit euch? Vielleicht legt ihr schon mal das passende Oberteil raus und dann spielen wir am Donnerstag mit euch. Meldet euch an.
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0: Guten Morgen am 14. Juli und Michael Schulte hören wir gleich. 5 a.m. Die angesagten Hits von heute und dazu wedelt Daido mit der weißen Fahne. White Flag, greatest Hit von ihr, noch vor 6 Uhr.
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2: Rettung von Mannheimer Brauerei gescheitert. Hitzewelle im Juni hat neue Maßstäbe gesetzt. Das Wetter auch heute heiß, bis 34 Grad.
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2: Ich bin Sarah Maxen, guten Morgen. Es sind bittere Nachrichten für die Mitarbeiter der Mannheimer Eichbaumbrauerei. Die Rettung der insolventen Traditionsfirma ist geplatzt. Rund 240 Beschäftigte verlieren ihren Job, hat das Unternehmen mitgeteilt. FFH-Reporter Lorenzo Rendon Valencia.
3: Über 345 Jahre Firmengeschichte und jetzt das endgültige Aus für die Privatbrauerei. Lange wurde um den ältesten Betrieb der Stadt gerungen, doch jetzt fehlt schlicht das Geld für einen Weiterbetrieb und für neue Verhandlungen mit Investoren. Auch eine Auffanggesellschaft für die Mitarbeiter ist damit vom Tisch. Die 240 Betroffenen sind informiert, sie sollen ihre Kündigungen kurzfristig bekommen. Wann bei Eichbaum das letzte Bier gebraut wird, ist noch unklar.
2: Ein Waffenstillstand in der Ukraine ist noch nicht in Sicht, aber eine Schutztruppe der sogenannten Koalition der Willigen soll dafür trotzdem schon mal bereitstehen. Jetzt hat Frankreichs Präsident Macron überraschend angekündigt, die Truppe ist einsatzbereit und soll schon in den nächsten Monaten Manöver in den Nachbarländern der Ukraine machen. Welche Länder sich beteiligen, ist unklar. Auch Bundeskanzler Merz sagt bislang nicht, ob sich Deutschland beteiligt. Die Hitzewelle im Juni hat in Deutschland neue Maßstäbe gesetzt. Das sagt der Deutsche Wetterdienst. Er hat an fast allen Messstationen Temperaturrekorde gemessen. In Hessen war Bad Nauheim Spitzenreiter mit 41,3 Grad. Was die Tagesmittelwerte angeht, liegt Deutschland demnach jetzt in etwa auf dem Niveau von Frankreich und Spanien. Deswegen gäbe es bei uns ab sofort ähnliche Herausforderungen, etwa beim Hitzeschutz. Der Ersatzverkehr bei der Megabahnsperrung rechts des Rheins läuft insgesamt in Ordnung. Das sagt das hessische Verkehrsministerium. Aber so große Maßnahmen liefen nie völlig reibungslos. An Bahnhöfen wie in Wiesbaden seien Servicekräfte da, um Passagiere zu unterstützen. Seit Freitag ist die Strecke zwischen Wiesbaden und Troisdorf in NRW wegen Bauarbeiten dicht. Gute Nachricht in Wetzlar bei diesem warmen Wetter. Das Naturfreibad Domblick hat seine Technikprobleme gelöst und macht heute wieder auf. FFH-Reporter David Bücker.
4: Nach einem technischen Defekt bei der biologischen Wasseraufbereitung haben Experten diesen wieder in den Griff bekommen, gibt die Stadt bekannt. Ausgerechnet vor dem heißen Wochenende musste das Bad plötzlich schließen. Jetzt ist die Wasserqualität wieder in Ordnung und Besucher können ab heute unbesorgt baden gehen. Das chlorfreie Freibad war nach einem großen Umbau erst Ende Mai neu eröffnet worden.
2: Im FFH-Land startet der Tag meist sonnig und bis mittags bleibt es auch schön. Ab dann kann es aber regional Hitzegewitter geben, auch unwetterartig. In der Spitze bekommen wir heute 27 bis 34 Grad. Jetzt gerade noch so ein bisschen frischer mit 17 Grad in Vellmar und 22 in Hanau. Morgen gibt's dann wieder viel Sonne und bis 31 Grad.
0: Kann man ja vor den Hitzegewittern nochmal schnell ins Domblickbad, gell? 2 Minuten vor 6 ist es, der FFH-Verkehrsservice ohne Meldung zurzeit. Gute Fahrt.
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0: Einen wunderschönen guten Morgen am 14. Juli. Hit.

Guten Morgen, Hessen, am Dienstag. Unsere Tankenanke, die mag's ja gerne bunt. Und sie hätte jetzt auch gerne was sehr Buntes auf der Haut.

0: Faithless Insomnia, auch im Aufguss von Baby Rexha noch. Ziemlich geil. New Religion um 17:45. Guten Morgen, Hessen. Du machst manchmal einen Kofferraum auf und denkst, ach so, ja, stimmt ja. Das liegt da ja auch noch rum. Sachen, von denen du komplett vergessen hast, dass du sie noch im Auto spazieren fährst. Und heute will ich wissen, was ist das bei euch? André aus Weißenborn, was fährst du zum Beispiel in deinem Auto noch durch die Gegend?
1: Ja, also hier ein PKW, also was heißt PKW? Kleinste LKW, mit dem ich auf die Baustelle komme. Ich fahre LKW, ja.
0: Okay.
1: Hier habe ich einen abgelaufenen Verbandskasten an Bord.
0: Okay, wer hat das nicht? Okay.
1: Ja, ich habe aber auch einen neuen dazu, ja.
0: Ach so, okay.
1: Ja, und im LKW ist es jetzt Verbandskasten Nummer 3, der da drinnen liegt.
0: Ui.
1: Einer ist und die anderen sind alle abgelaufen.
0: Du, wenn ich hinter dir oder vor dir herfahre und mir passiert irgendwas, weiß ich mich in guten Händen, weil ich weiß, der hat auf jeden Fall, der könnte Krankenhäuser versorgen. Wo bist du jetzt gerade hin unterwegs?
1: Ich bin auf dem Weg an der Arbeit, nicht? Also auf die Baustelle.
0: Alles klar, dann gute Fahrt, dass dir nichts passiert, wobei du bist ja vorbereitet, ne?
1: Ich wünsche was. Ja, dann mach's gut.
0: Sehr schön. Was habt ihr schon ewig im Auto und fragt euch selbst, warum eigentlich? Ich sammle heute die kuriosen Kofferraumleichen. Bitte keine echten anbieten. 069 19 72 5. Jetzt anrufen. Guten Morgen, Hessen. Gleich mit Zoe Wees, Don't Give Up. Und davor One Republic. 17:06.

0: Gleich mit George Ezra, Hold My Girl, die angesagten Hits von heute. Und dazu Greatest Hit von den Pointer Sisters. Oh, geil. Einer meiner Lieblings-80er ist das. Jump noch vor 6:30.
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8: Unwetter im Norden, große Hagelkörner.

0: Trotzdem verweigern immer mehr Menschen den Kriegsdienst. Bis Juli sind fast 5.900 Anträge beim zuständigen Bundesamt eingegangen. Das berichtet das Redaktionsnetzwerk Deutschland. Deutlich mehr als im gesamten vergangenen Jahr. RFH-Reporterin Diana Kramer.
1: Dass das immer mehr tun, dürfte an der angespannten Sicherheitslage liegen, aber auch am Gesetz über den neuen Wehrdienst, das seit 1. Januar in Kraft ist. Es basiert primär auf Freiwilligkeit. Männer ab dem Jahrgang 2008 müssen aber verpflichten zur Musterung. Sollte die freiwillige Rekrutierung nicht ausreichen, kann der Bundestag per Gesetz eine Bedarfswehrpflicht anordnen.
0: Sie sind bei vielen fast so gefürchtet wie der Stau bei der Fahrt in den Urlaub. Rastplätze entlang der Autobahn. Und das zu Recht, sagt der ADAC. Wie schon vor 4 Jahren schnitten die hessischen Anlagen im deutschlandweiten Test am schlechtesten ab. RFH-Reporterin Simone Gutbellet.
2: Nicht nur das, der Ekelfaktor an den einfachen Rastplätzen nur mit WC hat in den letzten Jahren teilweise sogar noch zugenommen, sagt der ADAC. Schlusslicht in ganz Deutschland ist der Rastplatz am Stadtwald an der A3 bei Frankfurt. Seit 4 Jahren ist das WC-Häuschen dort geschlossen. Mittlerweile gibt es nicht mal mehr mobile Toiletten. Ähnlich schlecht sieht es am Nadelöhr auf der A4 bei Friedewald und im Brühlgraben an der A5 bei Darmstadt aus. Der ADAC fordert gründlichere und häufigere Reinigung, aber auch die Autofahrer könnten mehr auf Sauberkeit achten.
0: Und jetzt schalten wir in die einzelnen hessischen Regionen.
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4: Ich bin Jan Heinemann in Niddatal. Es ist ein großes Streitthema hier. Was wird aus dem Reiterhof in Bönstadt? Die Stadt will ihre Flächen, auf denen die Pferde bislang grasen und trainieren, anders verpachten. Dann aber stünde der Hof vor dem Aus, sagt mir Betreiberin Elisa Herken.
5: Letztendlich ist es nicht nur ein Ort für Ausbildung und Sport, sondern eben auch eine Gemeinschaft für viele Leute wie ein zweites Zuhause. Hier hängen natürlich auch Arbeitsplätze an der ganzen Sache. Wir haben 10 Mitarbeiter und eine Auszubildende.
4: Der alte Pachtvertrag ist ausgelaufen, die Fronten offenbar verhärtet. Ein Gespräch mit der Stadtverwaltung habe kein Ergebnis gebracht, sagt mir der Bürgermeister. Ende August will die Stadt entscheiden, wie es weitergeht.
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0: Im FFH-Land fängt der Tag größtenteils sonnig an. Nur ganz oben im Norden von Hessen, da sind gerade noch so ein paar Regenwolken unterwegs. In Fritzlar ist es gerade leicht bewölkt bei 18 Grad, in Frankfurt sind es 21. Später bekommen wir 27 bis 34 Grad und ab dem Mittag sind dann Gewitter mit Starkregen, Hagel und Sturmböen möglich. Das kann örtlich auch unwetterartig werden. Morgen wird es dann wieder sonnig und wir bekommen bis 31 Grad.
6: Der FFH-Verkehrsservice, 6:58 und 2 Warnmeldungen für euch, nämlich einmal Achtung auf der A5 Kassel-Frankfurt zwischen Alsfeld-Ost und Alsfeld-West. Ein Plastikteil auf der mittleren Fahrspur, bitte aufpassen. Und Vorsicht auch auf der A45 Hanau-Gießen. Hier liegt zwischen Langselbold-West und Hammersbach, oder liegen vielmehr, Metallteile auf der rechten Spur. Aufpassen bitte.
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6: Und mit den Pointer Sisters.

ganz viele, die, wenn die den Song hören, sagen die, oh, George Ezra, Hold My Girl bei FFH. Das hier ist so ein Song, wo ich sofort, oh, sage. Er ist so unfassbar entspannt. Es klingt so ein bisschen so nach so Jazzfestival oder Hotelbar. Olivia Dean, So Easy to Fall in Love, spiele ich euch gleich in voller Länge. Aber um was geht's da? Klar, natürlich immer mit Liebe, ne? Aber ja, man singt so selbstverständlich mit im Radio. Manchmal weißt du gar nicht so richtig, über was singen die. Dafür haben wir Anne Köppen. Unplugged. FFH-Reporterin Anne Köppen schenkt uns ihre wunderbare Stimme, schnappt sich einen englischen Titel und singt ihn dann in ihrer eigenen Art und Weise auf Deutsch. Jetzt also Olivia Dean, So Easy to Fall in Love.

6:42 Uhr, Hitradio FFH, vielleicht habt ihr das mitbekommen. Örtlich gab es Unwetter in Nordhessen, in Kalten zum Beispiel oder in Espenau. Riesenhagelkörner, so groß wie Tischtennisbälle. Das kann durchaus heute an manchen Stellen nochmal passieren oder wieder passieren. Heute Nachmittag, heute Abend. Und man steckt nicht drin. Bei euch ist die Hölle los und drei Orte weiter ist gar nichts mehr. Ansonsten wieder Hitze bis 34 Grad. Aktuell sind es in Michelstadt im Odenwald 20, in Raunheim 22 Grad und in Bebra liegen wir noch bei 18 Grad. Auf den Straßen alles frei zurzeit. Zeit für Jennifer Lopez und

0: Gleich für euch im FFH-Mix. Lisa Stansfield, wie mein Englischlehrer wäre stolz auf mich. All Around the World. Und dazu Moss Kenner. Das sind die angesagten Hits von heute. Rhythm Unknown läuft noch vor 7 Uhr hier.
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4: Riesenhagelkörner, Unwetterschäden in Calden. Neue Angriffe zwischen USA und Iran. Das Wetter heute wieder heiß bis 34 Grad.
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4: Ich bin Sarah Maxen. Guten Morgen. Hagelkörner, so groß wie Tischtennisbälle in Calden. Über die Gemeinde und Teile des Landkreises Kassel ist in der Nacht eine heftige Gewitterzelle gezogen. FFH-Reporterin Madeleine Kassim.
5: Ja, vor allem die Ortsteile Westuffeln und Obermeiser waren hier betroffen, hat mir Caldens Gemeindebrandinspektor Kevin Klinge gesagt. Keller mussten ausgepumpt werden. In Calden selbst war sogar ein Obergeschoss betroffen, weil der Hagel die Scheiben eines angebauten Wintergartens beschädigte und das Wasser so von oben einmal durchs Haus nach unten durchlief. Außerdem sind durch Sturmböen mehrere Bäume auf Straßen gefallen. Auch etwa Liebenau und Espenau wurden vom Unwetter heute Nacht getroffen.
4: Überraschende Ankündigung von Frankreichs Präsident Macron zum Ukraine-Krieg. Eine internationale Schutztruppe ist jetzt einsatzbereit, um einen möglichen Waffenstillstand abzusichern. Und sie soll schon bald zur Abschreckung Militärmanöver in den Nachbarstaaten der Ukraine machen. FFH-Reporterin Diana Kramer.
6: Damit wolle man zeigen, dass man bereit, entschlossen und glaubwürdig sei, sagte Macron nach dem Treffen in Paris, an dem auch Bundeskanzler Merz und der ukrainische Präsident Zelensky teilnahmen. Die von Europa geführte und von den USA unterstützte multinationale Schutztruppe soll einen möglichen Waffenstillstand in der Ukraine absichern. Mit der Ankündigung, dass die Truppe nun bereits einsatzbereit sei, überraschte Macron. Er ließ allerdings offen, wer konkret an den Manövern beteiligt sein soll und wann und wo diese stattfinden sollen.
4: Eine weitere Nacht mit gegenseitigen Angriffen zwischen den USA und dem Iran. Das Regime in Teheran hat in der Straße von Hormuz 2 Tankschiffe bombardiert. Vorher gab es neue Angriffe von den USA auf den Iran. Präsident Trump will außerdem ab heute Abend wichtige iranische Häfen blockieren und von Schiffen für die sichere Durchfahrt eine Art Zoll erheben. In Gießen räumt die Polizei gerade ein besetztes Uni-Gebäude. Sie ist mit mindestens 100 Einsatzkräften vor Ort, hat sie mitgeteilt. Die Uni hatte den Aktivisten bis gestern Nachmittag Zeit gegeben, das leerstehende Haus zu verlassen. Der Ersatzverkehr bei der Mega-Bahnsperrung rechts des Rheins läuft insgesamt in Ordnung. Das sagt das hessische Verkehrsministerium. Aber so große Maßnahmen liefen nie völlig reibungslos. An Bahnhöfen wie in Wiesbaden seien Servicekräfte da, um Passagiere zu unterstützen. Seit Freitag ist die Strecke zwischen Wiesbaden und Troisdorf in NRW wegen Bauarbeiten dicht. Zum Tagesbeginn im FFH-Land erstmal schönes Wetter. Auch in Nordhessen verziehen sich die letzten Regenwolken jetzt so langsam. 17 Grad haben wir gerade in Hofgeismar, in Fulda sind es 19. In der Spitze bekommen wir 27 bis 34 Grad. Achtung aber ab heute Mittag, da kann es örtlich Gewitter mit Starkregen, Hagel und auch Sturmböen geben. Teilweise auch unwetterartig. Morgen dann wieder viel Sonne bei bis zu 31 Grad.
0: Vor einer Viertelstunde ist hier Nils Grunwald ins Studio geschlappt. Gesagt, nichts. Es gibt doch gar nichts. Dreh dich nochmal um, leg dich wieder hin.
7: Ja,
0: hast du gesagt, ich komme in einer Viertelstunde wieder, da habe ich bestimmt was.
7: Genau.
0: Und was soll ich sagen?
7: Ja.
0: Hier ist der FFH-Verkehrsservice. Leider haben wir was.
7: Ne? Ich habe geliefert.
0: Ja.
7: Die A44 Dortmund-Kassel zwischen Diemelstadt und Warburg. Ein Unfall, bitte fahrt ihr besonders vorsichtig. Dann die A60 Mainz-Rüsselsheim zwischen Ginsheim-Gustavsburg und Bischofsheim. 2 Kilometer Stau an der Baustelle und noch ein alter Bekannter. Die A643 Mainz-Wiesbaden zwischen Mainz-Gonsenheim und Mainz-Bombach. 2 Kilometer stockender Verkehr.
0: Wenn ihr irgendwelche Menschen aus Frankreich kennt, könnt ihr gratulieren heute.
7: Oh ja.
0: Heute ist 14. Juli.
7: Oh.
0: Ist da nicht hier große Sturm auf die Bastille, Nationalfeiertag?
7: Doch, oh, ne? Könnte sein, ja.
0: Zumindest ist Halbfinale heute für die Franzosen. Ist
7: genau.
0: Ja, noch nebenbei, das hätten wir fast vergessen.
7: Fast gleich.
0: Ist ja noch Fußball-WM. Gut, also allen Franzosen, mein Französisch ist brutal schlecht. Herzlichen Glückwunsch, sagt man, glaube ich, zu den Nationalfeiertag.
7: Apropos Frankreich, Peter Toussaint hat heute Geburtstag.
0: Peter Toussaint?
7: Ja.
0: Hat am französischen Nationalfeiertag Geburtstag.
7: Ja. Oh.
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0: Das kann kein Zufall sein.
7: Ja.

0: wird der Kofferraum einfach zum Lagerraum auf Rädern mit Zeug. Da weißt du gar nicht mehr, seit wann fährst du das eigentlich spazieren. Und irgendwann ist es quasi Serienausstattung. So, was für unnötigen Kram fahrt ihr tagtäglich durch die Gegend? Thilo Schneider aus Freigerich. Du so?
1: Schon seit weiteren Jahren meine ehemalige Schwiegermutter.
0: Bitte was?
1: Das war ein Spaß, natürlich.
0: Ich wollte gerade sagen, wenn die Polizei jetzt zuhört, im Freigericht würde ich mal gucken, wer da vermisst wird.
1: Ja, genau.
0: Nein, erzähl, klär mich auf.
1: Ungefähr seit 2-3 Wochen fahre ich alte Gläser mit durch die Gegend.
0: Alte Gläser?
1: Ja.
0: Also Trinkgläser?
1: Weinflaschen.
0: Ach, Wein, du meinst das Altglas. Der Schatz hat gesagt, bring das Altglas fort und du hast dich einfach nur bis zum Auto hast es geschafft.
1: Mhm. Jawohl, bis zum Auto habe ich es geschafft, ja.
0: Riecht es jetzt nicht so ein bisschen nach altem Dornfelder oder so?
1: Nein, das geht. Das ist ein lieblicher aus Frankreich.
0: In deinem Auto riecht es jetzt ganz lieblich, weil der Wunderbaum ist natürlich und hat Promille.
1: Jawohl.
0: Hast du dir jetzt mal vorgenommen, mal irgendeinen Altglascontainer in Sombonn oder Horbach oder so wo anzusteuern?
1: Ich fahre jetzt über Roten Bergen und da lade ich das jetzt direkt auf.
0: Versprochen, ja?
1: Jawohl, versprochen.
0: Gut. Passt ja zum französischen Nationalfeiertag, französische Wein. Vom alten Kinderwagen bis zur Schneeschaufel im Hochsommer. Ich will alles hören, was ihr seit Monaten oder Jahren völlig unnötig mit euch rumfahrt. Ruft mich an 069 19 72 5.
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0: Aktuelle Temperaturen um 12 nach 7. Guten Morgen Hessen, guten Morgen nach Darmstadt. 21 Grad, in Limburg sind es 20 und in Bad Hersfeld 18 Grad. Nördlich davon hat es ordentlich runtergesaut, teilweise im Norden und Nordosten von Hessen. Auch teilweise heute früh so um 5, Viertel nach 5 noch. Da sind in Calden oder Espenau teilweise Tischtennisball große Hagelkörner runtergekommen. Das kann uns auch heute örtlich passieren, so örtliche Hitzeunwetter. Ansonsten ist es eher nur Hitze bis 34 Grad. FFH-Staupilot Nils Grunwald, was hast du Aktuelles auf dem Schirm?
1: Ja, wir schauen nochmal auf die A60 Mainz-Rüsselsheim zwischen Ginsheim-Gustavsburg und Bischofsheim. 2 Kilometer Stau an der Baustelle und in der Gegenrichtung ist die rechte Spur auch noch gesperrt. Nach dem LKW-Unfall gestern muss das Brückengeländer noch repariert werden.
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0: Weißt du übrigens, wer heute noch Geburtstag hat?
1: Oh,
0: Olaf Brinkmann in Fulda. Ist vielleicht auch Nationalfeiertag.
1: Olaf Brinkmann.

Guten Morgen, Hessen bei Hitradio FFH ist Dienstag, Dummfragertag. Boris Mainzer stellt ja echt dumme Fragen. Als Dummfrager stand das auch so in seiner Jobbeschreibung. Und jetzt hat der Boris sich gedacht, ich möchte mal was Neues. Und zwar stelle ich jetzt einfach besonders dumme Fragen. Da sind dann natürlich auch besonders dumme Antworten gekommen.

0: Guten Morgen, Hessen am Dienstag. Die angesagten Hits von heute, gleich Taylor Swift. Und Opa Light. Und dazu ein Greatest Hit von Lenny Kravitz. Oh, ist der toll. Schön schwufen wir uns so langsam in diesen Dienstagmorgen mit It Ain't Over Till It's Over. Kommt noch vor 7:30.
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7: Hagelkörner groß wie Tischtennisbälle in Calden. Immer mehr verweigern den Kriegsdienst. Das Wetter sonnig und heiß, ab mittags Gewitter möglich.
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7: Ich bin Sarah Maxen. Guten Morgen. Im Kreis Kassel hat sich ein Unwetter in der Nacht heftig entladen. Das hat vor allem Calden mit den Ortsteilen Westuffeln und Obermeiser getroffen. Keller mussten ausgepumpt werden und es sind riesige Hagelkörner vom Himmel gekommen, wie Bilder auch auf ffh.de und in unserer App zeigen. Anwohnerin Lisa Friedrich hat uns gesagt:
8: Gegen 2.04 Uhr hat es sich draußen angehört, als ob Steine vom Himmel fallen. Wir sind dann raus auf unsere Terrasse und da waren tennisballgroße Hagelkörner. Bei uns stehen von Freunden, also von unseren Nachbarn und uns insgesamt 5 Autos hier. Von 3 sind die Scheibe gerissen. Das war wirklich heftig. Es liegt auch jetzt noch der Hagel hier. Der ist nicht weggetaut. Das habe ich so in meinen 30 Jahren Lebenszeit noch nicht erlebt.
7: Es gibt zwar keinen Wehrdienst, aber die Zahl der Kriegsdienstverweigerer in Deutschland steigt stark an. Allein im ersten Halbjahr haben fast 5.900 Menschen einen entsprechenden Antrag gestellt, berichtet das Redaktionsnetzwerk Deutschland. Das sind jetzt schon deutlich mehr als im gesamten vergangenen Jahr. Hintergrund dürfte das neue Wehrdienstgesetz sein, das junge Männer zur Musterung verpflichtet. Wer sich bei einem Streit vor Gericht den teuren Anwalt sparen will, lässt sich beim Schriftkram inzwischen oft von künstlicher Intelligenz helfen. Darunter stöhnen gerade die hessischen Sozialgerichte, weil die Flut an KI-Texten extrem viel Arbeit macht. FFH-Reporterin Sabrina Wiegand.
9: Diese Schriftstücke sind nämlich oft deutlich umfangreicher, statt 10 Seiten auch gerne mal 100. Und sie sind oft voller Fehler. Falsche Urteile oder ständige Wiederholungen sind keine Seltenheit. Das alles zu prüfen kostet die echten Mitarbeiter viel Zeit und sorgt auch für Frust, sagt mir der Präsident des Landessozialgerichts. Er schlägt deshalb vor, selbst KI einzusetzen, um schon mal vorsortieren und strukturieren zu können.
7: Und jetzt schalten wir in die einzelnen hessischen Regionen.
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10: Ich bin Simone Gut-Bellett. Verdreckte oder geschlossene Klos, der Stopp an einfachen Rastplätzen nur mit WC ist nicht immer ein Spaß, vor allem in Hessen, sagt der ADAC. In seinem deutschlandweiten Test landen gleich 2 Rastplätze in Südhessen auf den letzten Plätzen. Schlusslicht ist der Rastplatz am Stadtwald an der A3 bei Frankfurt. Seit 4 Jahren ist das WC-Häuschen hier geschlossen. Mittlerweile gibt es nicht mal mehr mobile Toiletten. Kaum besser sieht es im Bullgraben an der A5 bei Darmstadt aus. Die Altkleidercontainer in Mainz quillen gerade über. Grund sind Personalausfälle bei der kommunalen Abfallwirtschaft, sagt die Stadt. Mitten in der Urlaubszeit seien gerade viele Fahrer krank. Höhere Priorität hätten deshalb erst einmal die regulären Abfallsammeltouren am Haus.
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7: Der Tag im FFH-Land startet weitestgehend sonnig, jetzt zum Beispiel gerade in Marburg bei 20 Grad und bei 22 Grad in Offenbach. Später bekommen wir 27 bis 34 Grad, aber ab dem Mittag sind dann Gewitter mit Starkregen, Hagel und auch Sturmböen möglich. Das kann teilweise auch unwetterartig werden. Morgen wird dann wieder sonnig und wir bekommen bis 31 Grad.
0: Der FFH-Verkehrsservice jetzt um 8:02 mit Staupilot Nils Grunwald.
11: Die A3 Würzburg-Frankfurt zwischen dem Rasthof Weißkirchen und Obertshausen staut sich 3 Kilometer. Grund ist ein Auffahrunfall auf der rechten Spur. Die A67 Mönchhof-Dreieck-Darmstadt zwischen Büttelborn und dem Dreieck Darmstadt-Griesheim 2 Kilometer Stau. Wegen Hitzeschäden am Asphalt ist die Rechtsspur seit gestern gesperrt. Auch am Nachmittag war es da sehr voll. Die A643 Mainz-Wiesbaden zwischen dem Dreieck Mainz und dem Schiersteiner Kreuz stockt der Verkehr. Ihr braucht 10 Minuten mehr Zeit. Das waren die größten Staus. Alle Infos gibt's auch für eure Strecke in unserer FFH.
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0: Und jetzt wie versprochen mit Lenny Kravitz. Guten Morgen. Hit.

0: halb. Guten Morgen, Hessen, am Dienstag, 14. Juli. Und es ist schade irgendwie, dass am Ende der Beschäftigungsideen noch so viel Ferien übrig sind. Wenn ihr gerade daheim vor genau diesem Problem steht, hat Julia Nestle jetzt bestimmt eine gute Idee für euch.
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2: Im Waldschwimmbad Neu-Isenburg so richtig den Sommer genießen. Entspannt im Park, rund um die Becken. Ihr lest ein Buch auf eurem Handtuch auf der Wiese. Erfrischt euch mit einem leckeren Drink oder mit einem Stück Wassermelone und dann abkühlen im Schwimmbecken. Für Nichtschwimmer gibt es ganz viele Wasserspiele. Natürlich für die Kinder, ne? Eine coole Rutsche. Die Adrenalin-Junkies, also ich weiß nicht, wer sich traut, vom 5-Meter-Turm runterzuspringen. Könnt ihr auch machen. Oder ich liebe ja auch einfach mal nur Schwimmen im Schwimmbad und sonst nichts zu machen. Tischtennisplatten, Beachvolleyballfeld und so haben die da natürlich auch. Das Freibad hat bei tollem Wetter immer zwischen 7 und 20 Uhr geöffnet. Erwachsene zahlen 5 und Kinder 2 Euro Eintritt. Viel Spaß!
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0: So, mal alle die Achseln hoch, wir messen die Temperatur. In Seligenstadt 22, in Grünberg 21 und in Villingen 23 Grad. Im Norden hat es auch teilweise kräftig runtergesaut. Letzte Nacht mit Tischtennis großen Hagelkörnern. Das kann auch heute örtlich wieder passieren. Zwei Orte weiter ist dann gar nichts mehr. Man steckt nicht drin. Also Hitzeunwetter sind möglich und ansonsten halt auch wieder viel Hitze bis 34 Grad. FFH-Staupilot Nils Grunwald.
1: Die A67 Mönchhof-Dreieck-Darmstadt, da braucht ihr 20 Minuten länger zwischen Büttelborn und dem Dreieck Darmstadt-Griesheim. Wegen Hitzeschäden am Asphalt ist da die rechte Spur gesperrt, soll in dieser Woche noch gemacht werden. Und die B42 vor Weiterstadt ist deswegen inzwischen auch überlastet.
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0: Guten Morgen Hessen am 14. Juli. Holly Humberstone hören wir gleich. To love somebody. Die angesagten Hits von heute in eurem FFH-Mix mit einem Greatest Hit von den Black Eyed Peas. Where is the love? Den hört ihr hier noch vor 8 Uhr.
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6: Riesenhagelkörner, Unwetterschäden in Calden. Neue Angriffe zwischen USA und Iran. Das Wetter heiß bis 34 Grad.
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6: Ich bin Sarah Maxen. Guten Morgen. Hagelkörner, so groß wie Tischtennisbälle in Calden. Über die Gemeinde und Teile des Kreises Kassel ist in der Nacht eine heftige Gewitterzelle gezogen. Das zeigen auch Fotos auf ffh.de und in unserer App. 25 Mal musste die Feuerwehr alleine in Calden ausrücken. FFH-Reporterin Madeleine Kassem.
7: Dellen in Autos, Hagel liegt hoch bis zur Stoßstange, vollgelaufene Keller teilweise bis zur Decke. Besonders die Ortsteile Westuffeln und Obermeiser hat es getroffen. So ein Ausmaß hat Anwohnerin Lisa Friedrich noch nie erlebt, hat sie uns erzählt.
8: Du musstest einfach zusehen, wie dir alles kaputt gehagelt wird.
7: Ja, auch heute Vormittag wird die Feuerwehr noch zu Einsätzen gerufen werden, wenn die Anwohner nach dem Aufstehen die Schäden entdecken, schätzt der Gemeindebrandinspektor.
6: Eine weitere Nacht mit gegenseitigen Angriffen zwischen den USA und dem Iran. Das Regime in Teheran hatte in der Straße von Hormuz 2 Tankschiffe bombardiert. Vorher gab es neue Angriffe von den USA auf den Iran. Präsident Trump will außerdem ab heute Abend wichtige iranische Häfen blockieren und von Schiffen für die sichere Durchfahrt eine Art Zoll erheben. In Gießen räumt die Polizei gerade ein besetztes Uni-Gebäude. Sie ist mit mindestens 100 Einsatzkräften vor Ort, hat sie mitgeteilt. Die Uni hatte den Aktivisten bis gestern Nachmittag Zeit gegeben, das leerstehende Haus zu verlassen. Sie sind bei vielen fast so gefürchtet wie der Stau bei der Fahrt in den Urlaub. Rastplätze entlang der Autobahn. Und das zu Recht, sagt der ADAC. Wie schon vor 4 Jahren schnitten die hessischen Anlagen im deutschlandweiten Test am schlechtesten ab. FFH-Reporterin Simone Gutberlet.
9: Nicht nur das, der Ekelfaktor an den einfachen Rastplätzen nur mit WC hat in den letzten Jahren teilweise sogar noch zugenommen, sagt der ADAC. Schlusslicht in ganz Deutschland ist der Rastplatz am Stadtwald an der A3 bei Frankfurt. Seit 4 Jahren ist das WC-Häuschen dort geschlossen. Mittlerweile gibt es nicht mal mehr mobile Toiletten. Ähnlich schlecht sieht es am Nadelöhr auf der A4 bei Friedewald und im Brühlgraben an der A5 bei Darmstadt aus. Der ADAC fordert gründlichere und häufigere Reinigung, aber auch die Autofahrer könnten mehr auf Sauberkeit achten.
6: Das Naturfreibad Domblick in Wetzlar ist ab heute wieder geöffnet. Die Stadt hat den technischen Defekt bei der biologischen Wasseraufbereitung nach eigenen Angaben gelöst. Das Bad musste vor dem heißen Wochenende überraschend schließen. Jetzt ist die Wasserqualität in den kompletten Chlorfreibad Becken wieder in Ordnung. Und das Wetter passt auch für alle Schwimmfreunde in Wetzlar und generell im FFH-Land. Zumindest am ersten Teil des Tages. Der wird schön sonnig und auch heiß. 27 bis 34 Grad sind heute drin. Vor allem im Rhein-Main-Gebiet wird's knackig. Ab dem Mittag kann es dann aber hitzige Gewitter geben und die können auch doller werden mit Starkregen und Sturmböen. Wo die runterkommen, ist schwer zu sagen. Das ist regional sehr unterschiedlich. Morgen bekommen wir dann aber wieder bis zu 31 Grad und dazu viel Sonne.
0: Der FFH Verkehrsservice jetzt um 8:02 mit Staupilot Nils Grunwald.
10: Viel los auf der A3 Würzburg-Frankfurt zwischen dem Rasthof Weißkirchen und dem Offenbacher Kreuz, Stau und stockend wegen eines Auffahrunfalls einmal und einem defekten Auto dann noch auf der rechten Spur, plant eine Viertelstunde mehr Zeit ein. Die A60 Mainz-Rüssel Rüsselsheim zwischen Mainz-Laubenheim und Bischofsheim 3 Kilometer Stau an der Baustelle und die A67 Mönchhof-Dreieck-Darmstadt zwischen Büttelborn und dem Dreieck Darmstadt-Griesheim 4 Kilometer Stau. Wegen Hitzeschäden am Asphalt ist die rechte Spur seit gestern gesperrt, deswegen braucht ihr 20 Minuten mehr Zeit und die B42 nebenan ist vor Weiterstadt auch überlastet. Das waren die größten Staus. Alle Infos gibt's auch für eure Strecke in unserer FFH-App.
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0: Und jetzt mit den Black Eyed Peas. Schönen Dienstagmorgen. Hits.

Guten Morgen, Hessen, am Dienstag. Unsere Tankenanke, die mag's ja gerne bunt. Und sie hätte jetzt auch gerne was sehr Buntes auf der Haut.

0: Guten Morgen um 7:45 hier ist Hitradio FFH. Ich habe irgendwann zu Weihnachten mal so einen sündteuren Edelwunderbaum geschenkt bekommen. So ein Auto-Lufterfrischer von, Gott, ich glaube, Rituals. Irgendwas Teures. Und jetzt hatte ich da aber noch einen alten am Start und deswegen ist der neue Lufterfrischer fürs Auto ist hinten im Kofferraum. Seit Weihnachten. Ich habe den bestriechendsten Kofferraum von ganz Hessen, das kann ich sagen. Es gibt aber auch also rollende Abstellkammern, da ist richtig, also ordentlich Krempel drin. Kann man ja vielleicht nochmal brauchen, denken sich viele. Ne? Andreas aus Lörzweiler, das liegt in der Nähe von Mainz in Rheinhessen. Was ist es bei dir?
1: Ich fahre seit bestimmt anderthalb Jahren das Hinterteil eines Wackeldackels durch die Gegend. Der war mal komplett und da ist aber irgendwie der Kopf, ich kann nicht mal sagen, wie der abhanden gekommen ist oder kaputt gegangen ist. Und jetzt steht der aber vorne rechts in meiner Windschutzscheibe, direkt unter der Umweltplakette steht quasi das Hinterteil von meines Wackeldackels.
0: Wackelt der denn auch mit dem Schwanz oder ist das etwas, das nur du kannst?
1: So ein ganz kleiner. So ein ganz kleiner.
0: Okay. Aber ist eine schöne Deko auch, finde ich, für Halloween. Ich würde es auf gar keinen Fall, würde ich den rausschmeißen.
1: Nee, muss ich jetzt auch sagen, gerade nach der Geschichte, auf gar keinen Fall. Den mache ich jetzt noch so lang. Der TÜV uns scheidet.
0: Alles klar, an einem halben Wackeldackel wird es nicht scheitern beim TÜV notfalls. Liebe Grüße und vielen Dank für deinen Anruf.
1: Ja, sehr gerne. Ciao, ciao.
0: Wer oder was lebt mietfrei in eurem Auto? 069 1972 5.
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0: Gleich für euch im FFH-Mix. Angesagte Hits von heute, Dua Lipa, Break My Heart. Und Falco erwartet ein Ferngespräch aus der Heimat. Greatest Hits. Vienna Calling. Der Anruf erfolgt noch vor halb.
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11: Hagelkörner groß wie Tischtennisbälle in Calden. KI-Texte überfordern Sozialgerichte in Hessen. Das Wetter sonnig und heiß, abmittags Gewitter möglich.
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11: Ich bin Sarah Maxen. Guten Morgen. Im Kreis Kassel hat sich ein Unwetter in der Nacht heftig entladen. Das hat vor allem Calden mit den Ortsteilen Westuffen und Obermeiser getroffen. Keller mussten ausgepumpt werden und es sind riesige Hagelkörner vom Himmel gekommen, wie auch Bilder auf ffh.de und in unserer App zeigen. Anwohnerin Lisa Friedrich hat uns gesagt:
12: Gegen 2.04 Uhr hat es sich draußen angehört, als ob Steine vom Himmel fallen. Wir sind dann raus auf unsere Terrasse und da waren Tennisball große Hagelkörner. Bei uns stehen von Freunden, also von unseren Nachbarn und uns insgesamt 5 Autos hier. Von 3 sind die Scheibe gerissen. Das war wirklich heftig. Es liegt auch jetzt noch der Hagel hier. Der ist nicht weggetaut. Das habe ich so in meinen 30 Jahren Lebenszeit noch nicht erlebt.
11: Ein Waffenstillstand in der Ukraine ist noch nicht in Sicht, aber eine Schutztruppe der sogenannten Koalition der Willigen soll dafür trotzdem schon mal bereitstehen. Jetzt hat Frankreichs Präsident Macron überraschend angekündigt, die Truppe ist einsatzbereit und soll schon in den nächsten Monaten Manöver in den Nachbarländern der Ukraine machen. Welche Länder sich beteiligen, ist unklar. Auch Bundeskanzler Merz sagt bislang nicht, ob Deutschland dabei ist. Wer sich bei einem Streit vor Gericht den teuren Anwalt sparen will, lässt sich beim Schriftkram inzwischen oft von künstlicher Intelligenz helfen. Darunter stöhnen gerade die hessischen Sozialgerichte, weil die Flut an KI-Texten extrem viel Arbeit macht. FFH-Reporterin Sabrina Wiegand.
13: Diese Schriftstücke sind nämlich oft deutlich umfangreicher, statt 10 Seiten auch gerne mal 100. Und sie sind oft voller Fehler. Falsche Urteile oder ständige Wiederholungen sind keine Seltenheit. Das alles zu prüfen, kostet die echten Mitarbeiter viel Zeit und sorgt auch für Frust, sagt mir der Präsident des Landessozialgerichts. Er schlägt deshalb vor, selbst KI einzusetzen, um schon mal vorsortieren und strukturieren zu können.
11: Und jetzt schalten wir in die einzelnen hessischen Regionen.
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14: 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Hier hängen natürlich auch Arbeitsplätze an der ganzen Sache. Wir haben 10 Mitarbeiter und eine Auszubildende.
6: Der alte Pachtvertrag ist ausgelaufen, die Fronten offenbar verhärtet. Ein Gespräch mit der Stadtverwaltung habe kein Ergebnis gebracht, sagt mir der Bürgermeister. Ende August will die Stadt entscheiden, wie es weitergeht.
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11: Viel Sonne gibt es heute im FFH-Land. Jetzt zum Beispiel gerade in Schlitz bei 21 Grad und bei 23 in Darmstadt. Später geht's hoch auf maximal 27 bis 34 Grad. Und ab dem Mittag sind dann Gewitter mit Starkregen, Hagel und Sturmböen möglich. Das kann

0: Bald ist die rechte Spur gesperrt, deswegen braucht ihr 20 Minuten mehr Zeit und auch die B42 vor Weiterstadt ist überlastet. Das waren die größten Staus. Alle Infos gibt's auch für eure Strecke in unserer FFH.
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3: Guten Start in den Dienstag jetzt mit

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1: 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Hier ist Guten Morgen Hessen bei Hitradio FFH. Dua Lipa habt ihr gerade gehört um 8:06. Und gleich hört ihr einen meiner aktuellen Lieblingshits. Ich liebe ihn, weil er irgendwie, ich weiß nicht, der klingt so schön, so schön schwufig, so nach abends irgendwie rumloungen. Aber man kann ihn auch morgens um die Zeit ganz gut hören, nämlich diesen hier. Ist er nicht herrlich? Olivia Dean, So Easy to Fall in Love. Spiele ich euch auch gleich. Aber was ist das, worüber sie singt? Olivia Dean, klar, ne? Love ist schon okay. Ne? Also irgendwas mit Liebe, das kapiere ich. Aber um was geht's genau? Für genau diese Fragen haben wir Anne Köppen. Die ist ja nicht nur FFH-Reporterin, sondern auch wirklich eine grandiose Sängerin. Und Anne Köppen macht hier Unplugged. Das heißt, sie schenkt uns ihre Stimme, schnappt sich einen englischen Hit, heute Olivia Dean, und übersetzt ihn für uns auf Deutsch und singt ihn. Und so klingt das dann bei ihr. Unplugged.

0: der Nordseeinsel Föhr kommt diese Band. Stand 4 bei FFH, Viertel vor 9 ist es. Auch heute sind örtlich wieder Hitzeunwetter möglich, nur dass ihr vorbereitet und gewarnt seid. Weitestgehend bleibt es aber sonnig und heiß. Die Temperaturen heute maximal 34 Grad. Aktuell haben wir in Gießen und Darmstadt bereits die 23 erreicht. Kassel liegt noch so ganz knapp drunter, 22 Grad. FFH-Staupilot Nils Grunwald.
1: Die A49 Gießen Richtung Kassel, da braucht ihr gerade 20 Minuten länger zwischen Baunatal Süd und dem Kreuz Kassel West. Es staut sich wegen des Unfalls auf der linken Spur. Die Polizei wartet noch auf den Abschleppdienst.
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0: mit angesagten Hits aus der Neuzeit. Mark Ronson und Miley Cyrus. Nothing Breaks Like a Heart. Gemischt mit einem Greatest Hit von Genesis. Invisible Touch. Läuft ja noch vor 9 Uhr.
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8: Riesenhagelkörner, Unwetterschäden in Calden. Immer mehr verweigern den Kriegsdienst. Das Wetter heiß bis 34 Grad.
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8: Ich bin Sarah Maxen. Guten Morgen. Hagelkörner so groß wie Tischtennisbälle in Calden. Über die Gemeinde und Teile des Kreises Kassel ist in der Nacht eine heftige Gewitterzelle gezogen. Das zeigen auch Fotos auf ffh.de und in unserer App. 25 Mal musste die Feuerwehr alleine in Calden ausrücken. FFH-Reporterin Madeleine Kasim.
9: Dellen in Autos, Hagel liegt hoch bis zur Stoßstange, vollgelaufene Keller teilweise bis zur Decke. Besonders die Ortsteile Westuffeln und Obermeiser hat es getroffen. So ein Ausmaß hat Anwohnerin Lisa Friedrich noch nie erlebt, hat sie uns erzählt.
10: Du musstest einfach zusehen, wie dir alles kaputt gehagelt wird.
9: Ja, auch heute Vormittag wird die Feuerwehr noch zu Einsätzen gerufen werden, wenn die Anwohner nach dem Aufstehen die Schäden entdecken, schätzt der Gemeindebrandinspektor.
8: Es gibt zwar keine Wehrpflicht, aber die Zahl der Kriegsdienstverweigerer in Deutschland steigt stark an. Allein im ersten Halbjahr haben fast 5.900 Menschen einen entsprechenden Antrag gestellt, berichtet das Redaktionsnetzwerk Deutschland. Das sind jetzt schon deutlich mehr als im gesamten vergangenen Jahr. Hintergrund dürfte das neue Wehrdienstgesetz sein, das junge Männer zur Musterung verpflichtet. Sie sind bei vielen fast so gefürchtet wie der Stau bei der Fahrt in den Urlaub. Rastplätze entlang der Autobahn. Und das zu Recht, sagt der ADAC. Wie schon vor 4 Jahren schnitten die hessischen Anlagen im deutschlandweiten Test am schlechtesten ab. FFH-Reporterin Simone Gutberlet.
11: Nicht nur das, der Ekelfaktor an den einfachen Rastplätzen nur mit WC hat in den letzten Jahren teilweise sogar noch zugenommen, sagt der ADAC. Schlusslicht in ganz Deutschland ist der Rastplatz am Stadtwald an der A3 bei Frankfurt. Seit 4 Jahren ist das WC-Häuschen dort geschlossen. Mittlerweile gibt es nicht mal mehr mobile Toiletten. Ähnlich schlecht sieht es am Nadelöhr auf der A4 bei Friedewald und im Brühlgraben an der A5 bei Darmstadt aus. Der ADAC fordert gründlichere und häufigere Reinigung, aber auch die Autofahrer könnten mehr auf Sauberkeit achten.
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8: Immer mehr Waren kommen aus China zu uns nach Deutschland. Plus 27% im Juni zeigen Daten der Zollbehörde in Peking. Die deutschen Exporte nach China stiegen im gleichen Zeitraum aber nur um rund 3%. Damit verschiebt sich das Kräfteverhältnis im Handel massiv. Inzwischen bieten chinesische Firmen Technikprodukte selbst zu niedrigen Preisen an. Und außerdem ist Deutschland bei wichtigen Produkten wie Batterien stark von China abhängig. An der Börse dürfte der DAX 0,5% im Minus in den Handel starten.
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8: Das Wetter im FFH-Land ist heute größtenteils wieder sonnig und heiß. 27 bis 34 Grad sind heute drin. Vor allem im Rhein-Main-Gebiet wird es knackig. Ab dem Mittag kann es dann aber Hitzegewitter geben und die können auch doller werden mit Starkregen und Sturmböen. Wo die runterkommen, das lässt sich schwer sagen. Das ist regional sehr unterschiedlich. Morgen bekommen wir dann bis zu 31 Grad und dazu viel Sonne.
0: Um den Verkehrsservice kümmert sich jetzt FFH-Staupilot Nils Grunwald.
13: Achtung auf der A5 Kassel-Frankfurt zwischen Friedberg und Nebert-Homburger Kreuz liegt ein Plastikteil auf der rechten Spur. Bitte fahrt hier besonders vorsichtig. Die A3 Würzburg-Frankfurt zwischen dem Rasthof Weißkirchen und dem Offenbacher Kreuz stocken der Verkehr immer noch wegen des defekten Autos auf der rechten Spur. Bleibt eine Viertelstunde mehr Zeit an. Die A49 Gießen Richtung Kassel zwischen Baunatal Süd und dem Kreuz Kassel West. 3 Kilometer Stau wegen des Unfalls auf der linken Spur. Ihr braucht hier 20 Minuten länger. Und die A67 Mönchhof-Dreieck-Darmstadt zwischen Büttelborn und dem Dreieck Darmstadt-Griesheim 3 Kilometer Stau. Wegen Hitzeschäden am Asphalt ist die rechte Spur gesperrt und das noch mehrere Tage. Ihr braucht eine Viertelstunde mehr Zeit. Das waren die größten Staus. Alle Infos gibt's auch für eure Strecke in unserer FFH-App.
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0: Einen schönen Dienstagmorgen wünschen wir euch.

0: Guten Morgen, Hessen. Dienstag, 9:06 ist es. Bei mir ist es nur, in Anführungszeichen, ein Autoraumduftspender. Halt im Kofferraum, gell? Unser Kollege Marc fährt aber einen ganzen Sack Zement darin durch die Gegend. Weil könnte ja sein, dass er unterwegs mal was bauen will, ne? Oder ein Schlagloch stopfen. Dann haben wir heute früh von euch schon gehört, geköpfte Wackeldackel, Altglas. Ja, man fährt so vieles im Auto durch die Gegend und sagt, ach, das gibt's ja auch noch. Was fahrt ihr mit euch rum, Katrin aus Liederbach? Dein Müllproblem bitte jetzt.
1: Es ist nicht unbedingt ein Müllproblem, es ist eine Strandmuschel.
0: Ui.
1: Die haben wir 2 Jahre spazieren gefahren, ohne es zu wissen. Also ich, was? Ohne es zu wissen.
0: Eine echte Muschel?
1: Nein, so ein Ding, was man aufbaut,
0: ja, ja.
1: Um sich am Strand reinzulegen.
0: Ja, aber wieso übersieht man sowas?
1: Weil mein Mann das nach dem letzten Amrum-Urlaub unter diese Abdeckung hinten im Kofferraum, weißt du,
0: wo Wagenheber und Werkzeug und Ersatzreifen und so.
1: Der Reifen drin war, reingepackt hat und dann irgendwann 2 Jahre später, als wir wieder mal an den Strand wollten, sag ich, wo ist eigentlich die Muschel? Ja, die ist immer noch bei dir im Auto.
0: Ja, das ist schön, genau. Wenn man irgendwo mal im Stau steht oder so, ne, auf der A66,
1: genau,
0: und es geht
1: nicht
0: mehr, kannst du die einfach mal aufbauen auf dem Standstreifen? Nein, darf man natürlich nicht. Aber inzwischen ist sie wieder an Ort und Stelle. Oder fahrt ihr die immer noch rum?
1: Ich kann es dir gar nicht sagen, weil wir waren jetzt wieder auf Amrum.
0: So. Da war die Muschel aber am Start, hoffe ich.
1: Ja, also. Aber ob sie jetzt immer noch wieder, also...
0: Gut.
1: Ich muss mal gucken.
0: Ja, alles klar, mach das. Vielen Dank für deinen Anruf.
1: Bitte.
0: Mach's gut, ciao.
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0: Guten Morgen, Hessen. Es ist 8:45. Aktuell haben wir in Hanau und Wiesbaden 25 Grad, in Kassel 23. Und es ist überall trocken, geht heute rauf auf bis zu 34 Grad. Aber Achtung, heute Nachmittag, heute Abend sind wieder schwere Unwetter möglich. Das Ganze ist sehr örtlich begrenzt. Lisa Friedrich hat das heute Nacht erlebt. Sie wohnt in Calden Richtung Schloss Wilhelmsthal in Nordhessen. Und da kam einiges runter.
1: Gegen 2 Uhr sind wir wach geworden, weil es gedonnert hat, und da waren tennisballgroße Hagelkörner. Bei uns stehen von Freunden, also von unseren Nachbarn und uns, insgesamt 5 Autos hier, und von 3 sind die Scheibe gerissen. Das habe ich so in meinen 30 Jahren Lebenszeit noch nicht erlebt.
0: Und das könnt ihr leider an manchen Stellen heute auch wieder erleben. Passt also auf, man kann nicht genau sagen, man steckt nicht drin, kann bei euch die Welt untergehen und einen Ort weiter merkt man gar nichts. Nils Grunwald, FFH-Staubpilot, was merkt man im Moment auf den Straßen?
2: Ja, die A661 Oberursel-Egelsbach zwischen Frankfurt-Heddernheim und Frankfurt-Friedberger Landstraße stockt gerade 5 Kilometer. Grund ist eine Tagesbaustelle auf der linken Spur. Ihr braucht 10 Minuten länger.
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Morgen Hessen bei Hitradio FFH ist Dienstag, Dummfragertag. Boris Mainzer stellt ja echt dumme Fragen. Als Dummfrager stand das auch so in seiner Jobbeschreibung. Und jetzt hat der Boris sich gedacht, ich möchte mal was Neues. Und zwar stelle ich jetzt einfach besonders dumme Fragen. Da sind dann natürlich auch besonders dumme Antworten gekommen.

0: Nessen am französischen Nationalfeiertag am 14. Juli. Gleich für euch Britney Spears. Je drive me crazy. Das sind die Greatest Hits und die angesagten Hits von heute dazu. One Republic de Française. Nein, One Republic natürlich. I ain't worried. Kommt noch vor halb.
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0: Um 9.26 Uhr mit Staupilot Nils Grunwald und einer frischen Warnmeldung.
7: Achtung im Rheingau-Taunus-Kreis. Zwischen der B260 und Kemel liegen Gegenstände auf der Fahrbahn. Bitte fahrt besonders vorsichtig. Die A67 Mönchhof-Dreieck-Darmstadt zwischen Büttelborn und dem Dreieck Darmstadt-Griesheim. 3 Kilometer Stau immer noch. Wegen Hitzeschäden am Asphalt ist die rechte Spur gesperrt. Das noch ein paar Tage wahrscheinlich. Ihr braucht eine Viertelstunde länger. Die A661 Egelsbach-Oberursel zwischen Offenbach-Taunus-Ring und Frankfurt-Ost. Gerade 3 Kilometer stockender Verkehr. Und auf der anderen Seite der 661 in Richtung Egelsbach zwischen Frankfurt-Heddernheim und Frankfurt-Friedberger Landstraße. 5 Kilometer stockend wegen einer Tagesbaustelle auf der linken Spur. Die Wander dazu auch noch. Ihr braucht 10 Minuten mehr Zeit. Das waren die größten Staus. Alle Infos gibt's auch für eure Strecke in unserer FFH-App.
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0: Guten Morgen jetzt mit OneRepublic.

0: halb. Guten Morgen, Hessen, am Dienstag, 14. Juli. Und es ist schade irgendwie, dass am Ende der Beschäftigungsideen noch so viel Ferien übrig sind. Wenn ihr gerade daheim vor genau diesem Problem steht, hat Julia Nestle jetzt bestimmt eine gute Idee für euch.
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2: Im Waldschwimmbad Neu-Isenburg so richtig den Sommer genießen. Entspannt im Park, rund um die Becken. Ihr lest ein Buch auf eurem Handtuch auf der Wiese. Erfrischt euch mit einem leckeren Drink oder mit einem Stück Wassermelone und dann abkühlen im Schwimmbecken. Für Nichtschwimmer gibt es ganz viele Wasserspiele. Natürlich für die Kinder, ne? Eine coole Rutsche. Die Adrenalin-Junkies, also ich weiß nicht, wer sich traut, vom 5-Meter-Turm runterzuspringen. Könnt ihr auch machen. Oder ich liebe ja auch einfach mal nur Schwimmen im Schwimmbad und sonst nichts zu machen. Tischtennisplatten, Beachvolleyballfeld und so haben die da natürlich auch. Das Freibad hat bei tollem Wetter immer zwischen 7 und 20 Uhr geöffnet. Erwachsene zahlen 5 und Kinder 2 Euro Eintritt. Viel Spaß!
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0: Hier ist das Radio FFH. Schönen Dienstag für euch. Und sie hier, sie hat schon Songs geschrieben für Star DJ Alle Farben und für Tokyo Hotel. Und jetzt singt sie auch endlich selbst. Und wie sie das macht, die angesagte Tiffany Harris, gleich für euch im FFH-Mix. Toll. Und vor 10 noch der FFH Greatest Hit von Roses. Bleibt also gerne bei uns hier bei FFH.
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4: Hagelkörner groß wie Tischtennisbälle in Calden. Razzia in NRW-Gefängnis und in Rheinland-Pfalz. Das Wetter sonnig und heiß, ab mittags Gewitter möglich.
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4: Ich bin Sarah Maxen, guten Tag. Im Kreis Kassel hat sich ein Unwetter in der Nacht heftig entladen. Das hat vor allem Calden mit den Ortsteilen Westuffen und Obermeiser getroffen. Keller sind da vollgelaufen und es sind tischtennisgroße Hagelkörner runtergekommen. Die Straße danach komplett weiß, fast so, als hätte es geschneit. Das zeigen auch Bilder auf ffh.de und in unserer App. Das war eine heftige Nacht, hat uns Anwohnerin Lisa Friedrich gesagt.
5: Es ist im Grunde alles, was nicht unter Dach stand, komplett kaputt zerhagelt. Ich habe heute Morgen schon wirklich einmal um meine ganzen Pflanzen getrauert. Für die Autos gibt es Gott sei Dank Versicherungen, aber trotzdem ist es stressnervig. Ist nicht ohne gewesen heute Nacht.
4: Razzia hinter Gittern. In Nordrhein-Westfalen ermittelt die Polizei gegen mehrere Gefängnismitarbeitende. Einsatzkräfte durchsuchen seit dem Morgen Räume einer Justizvollzugsanstalt und auch Wohnungen in NRW und Rheinland-Pfalz. FFH-Reporterin Fiona Reinhardt.
6: Im Fokus der Razzia stehen nicht nur Justizbeamte, sondern auch Inhaftierte und ehemalige Inhaftierte der JVA Rheinbach. Laut Bonner Polizei geht es um den Verdacht von Straftaten im Amt. Genauere Details sind noch unklar. Einen ähnlichen Fall gab es erst Anfang Mai in Euskirchen. Dabei ging es um den Vorwurf, Gefängnismitarbeiter hätten regelrechte Bestechungsabos verkauft, bei denen man gegen eine monatliche Bezahlung vor Kontrollen gewarnt worden sein soll.
4: Die hessischen Sozialgerichte haben immer mehr zu tun. 20% mehr Verfahren waren es im letzten Jahr. Das liegt auch daran, dass immer mehr Menschen ihre Beschwerden mit Hilfe von künstlicher Intelligenz schreiben. Und diese KI-Texte sind gerne mal 100 Seiten lang und haben dazu viele Wiederholungen. Der Präsident des Landessozialgerichts Wilhelm Wolf sagt uns:
7: Als Laie ersuchen Sie nach einer Hilfestellung, die für Sie kostengünstig ist. Natürlich erweckt so einen Schriftsatz immer auch den Eindruck der Professionalität. Also das ist schon alles nachvollziehbar, aber es bereitet uns tatsächlich an den Gerichten zunehmend Schwierigkeiten, mit diesen Anträgen vernünftig umzugehen.
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4: Frankreich und Spanien spielen heute Abend ab 9 das erste Halbfinale. Frankreich ist bisher ungeschlagen durch das Turnier marschiert. Das Spiel jetzt gilt aber als ultimativer Härtetest. Und die Spanier hoffen auf die erste große WM-Gala von ihrem Topstar Lamine Jamal.
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0: 23 Grad aktuell in Josgrund am Skilift. Der hat wohl also zu bei den Temperaturen. Ähnlich wie gestern, nicht mehr ganz so heiß, höchstens 34 Grad heute. Viel Sonne, ein paar Wolken, später auch örtlich mal Schauer und Hitzegewitter. Das ist der FFH-Verkehrsservice. Achtung auf der A49, Gießen-Kassel. Zwischen Fritzlar und Gudensberg, hier liegen Holzteile auf der linken Spur. Bitte passt auf euch auf. Die Staus. A67, Mönchhof-Dreieck Richtung Darmstadt. Zwischen Büttelborn und dem Dreieck Darmstadt-Griesheim 2 Kilometer Stau wegen Hitzeschäden am Asphalt. Da ist die rechte Spur seit gestern gesperrt. Die A661, Egelsbach-Oberursel. Zwischen Offenbach-Taunusring und Frankfurt-Ost 3 Kilometer stockender Verkehr. Und nochmal die 661, Oberursel-Egelsbach. Egelsbach, Gegenrichtung also zwischen Frankfurt-Heddernheim und Frankfurt-Friedberger Landstraße. Stockender Verkehr, Tagesbaustelle hier auf der linken Spur. Ihr braucht 10 Minuten länger. Hi Martin, wo wird geblitzt?
8: Am Eingang von Hünfeld zwischen der Avia-Tankstelle und dem Kreisel in beide Richtungen.
0: Danke fürs Melden, ja?
8: Ja, kein Ding.
0: Habt ihr noch Blitzer? Macht es so wie Martin? Ruft mich an. 069 19 72 5. Gute Fahrt euch.
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0: Hallo.
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0: Ich hoffe, das hier, das geht noch nicht als Fetisch durch. Hier ist Radio FFH. Ich liebe es, wenn Stars, die sonst nur Englisch können, auf einmal Deutsch sprechen. Und er hier, oh, er gibt sich so richtig viel Mühe. Das ist Singer-Songwriter Tom Gregory aus England. Der hat uns besucht hier im FFH-Studio. Naja, und er hat auch ein bisschen angegeben, und das darf er ruhig, wie gut er mittlerweile Deutsch spricht. Er lernt Deutsch, weil...
1: Well, meine Freundin, sie kommt aus Schleswig-Holstein und seine Mutter spricht kein Englisch.
0: Süß, oder? Ob jetzt seine Mutter oder ihre Mutter, ist doch ganz egal. Cooler, sympathischer Typ, und ich liebe das, wenn andere Stars, ja, die richtig bekannt sind, aus einem anderen Land Deutsch sprechen wollen. Sehr cool. Tom Gregory jetzt für euch. Sein angesagter Hit How It Was Before für euch im FFH-Mix. Noch singt er Englisch, vielleicht bald ja auch auf Deutsch. 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

0: Bei der Arbeit läuft Hitradio FFH.
1: Oh nein.
2: The official hydration break. Oh.
0: Schon wieder. Diese Trinkpause bei der WM oder wie die FIFA noch mehr Kohle verdient, so kann man es glaube ich übersetzen, nervt ja mittlerweile richtig. Und jetzt hat die FIFA noch eine neue Idee, mit der WM Geld zu machen. Und ich wette, die wird bei einigen von euch doch ganz gut ankommen. Erzähle ich euch in einer Viertelstunde.
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0: Achtung auf der A7, Fulda in Richtung Kassel, zwischen dem Kirchheimer Dreieck und Bad Hersfeld-West. Hier liegen Metallteile auf der rechten Spur. Bitte passt auf euch auf. Ansonsten wissen wir nichts von größeren Staus. Kommt alle gut an. Und hallo Michael.
10: Habt ihr schon den Blitzer in Nordhessen, in Annatal?
0: Nee, sag mal.
10: Annatal, Heckershausen, Richtung Oberfelmer. Mhm. Man sieht nur die Kamera, der Blitzer, das Auto steht in dem Feldweg geparkt. Mhm. Ist Ortsausgang, aber ist noch 50.
0: Dankeschön.
10: Gerne.
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0: Und habt ihr noch einen Blitzer, macht es wie Michael, ruft mich einfach an 069 19 72 5.
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Spanien wird Fußball-Weltmeister dieses Jahr. Hier ist Radio FFH. Ich habe das vor 4 Wochen, glaube ich, im Tippspiel gesagt, dass Spanien die WM gewinnt. Ja. Also müssen sie heute Abend auch das Halbfinale gegen Frankreich gewinnen. Da führt jetzt kein Weg dran vorbei. Es geht um Punkte für mich. Los geht's um 21 Uhr. Das ist ja endlich mal eine gute Uhrzeit für ein WM-Halbfinale. Und die FIFA, und das finde ich krass, hat sich schon wieder was Neues einfallen lassen, wie sie jetzt noch mehr Geld mit der WM verdienen will. Wir alle können den Rasen vom WM-Finale kaufen. Also der Rasen, auf dem dann Spanien Fußball-Weltmeister wird natürlich. 390 Euro. Für so ein Mini-Stück Rasen. Mini, mini klein. Die Sonderedition kostet sogar 2.500 Euro. Und ich wette, bis zum Finale denkt die FIFA auch noch was Neues aus, um noch mehr Geld zu verdienen. Sind ja noch ein paar Tage. Liebe FIFA, ich hätte da einen Vorschlag. Ihr müsst euch gar nicht selbst die Ideen machen. Ich hätte da was. Wie wäre es mit einem Glas Stadionluft? Zum Beispiel aus Houston in Texas. Ein Glas Stadionluft. Was könnte das kosten? Sagen wir mal 500 Euro. Was sagt ihr? Die Luftqualität in Houston ist so schlecht, weil neben dem Stadion ein 16-spuriger Highway ist. Naja, dann machen wir einen Sonderpreis. 499.

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4: Polizei räumt besetztes Haus in Gießen. Gedenken zum 5. Jahrestag der Ahrtalflut. Das Wetter sonnig und heiß, später Gewitter.
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4: Ich bin Jan-Philipp Repp. Guten Tag. Mehr als 100 Polizisten haben in Gießen ein besetztes Haus der Universität geräumt. FFH-Reporter Yannick Schick, die letzten beiden Aktivisten sind gerade vom Dach runtergeholt worden.
5: Genau, die saßen dort auf 10, 12 Metern Höhe. Echt nicht ungefährlich. Experten der Polizei sind mit einer Drehleiter hochgefahren, haben die Menschen mit Klettersteiggurten gesichert und dann nach unten gebracht. Insgesamt 11 Personen hat die Polizei seit dem frühen Morgen aus dem Haus der Justus-Liebig-Uni rausgeholt. Alles friedlich und ohne Widerstand, hat mir ein Sprecher gesagt. Die Leute hatten das leerstehende Gebäude zuvor besetzt. Sie wollen erreichen, dass dort ein Begegnungsraum entsteht. Die Uni hatte nach mehreren Ultimaten Strafantrag wegen Hausfriedensbruch gestellt.
4: Genau 5 Jahre ist sie her. Die Flutkatastrophe im Ahrtal mit 136 Toten alleine in Rheinland-Pfalz. Zum Jahrestag heute ist der rheinland-pfälzische Ministerpräsident Schnieder den ganzen Tag in der Region unterwegs. Auch Bundespräsident Steinmeier und Kanzler Merz kommen. FFH-Reporterin Simone Gutbellett.
6: Die Flaggen auf Halbmast an vielen öffentlichen Gebäuden in Rheinland-Pfalz, am Abend eine öffentliche Gedenkveranstaltung in Bad Neuenahr-Ahrweiler mit Ansprachen und einem Posaunenchor. Vorher informieren sich Ministerpräsident und Kanzler über den Stand des Wiederaufbaus. So fährt zwar die Bahn wieder ohne Einschränkungen im Ahrtal. Von 30 zerstörten Brücken ist laut Bauministerium aber erst knapp die Hälfte wiederhergestellt. Von 17 betroffenen Schulen 2 fertig aufgebaut. Verbessert wurde deutschlandweit der Katastrophenschutz mit Sirenen und dem Handywarnsystem Cell Broadcast.
4: Gemeinsame Militärübungen für den künftigen Schutz der Ukraine. Die starten im Herbst in Polen, zusammen mit Frankreich und Großbritannien, hat der polnische Ministerpräsident Tusk angekündigt. Die sogenannte Koalition der Willigen plant eine internationale Schutztruppe für die Zeit nach dem Krieg. Ein Platz im Pflegeheim wird bei uns in Hessen immer teurer. Bewohner müssen im ersten Jahr im Schnitt gut 3.400 Euro pro Monat zahlen. Rund 400 mehr als noch vor einem Jahr. Das zeigt eine aktuelle Auswertung der Ersatzkassen. Selbst wer schon länger im Heim lebt und die höchsten Zuschüsse bekommt, zahlt im Schnitt immer noch über 2.000 Euro pro Monat. Der nächste Leistungsträger verlässt Fußball-Zweitligist Darmstadt 98. Offensivmann Kilian Corridor wechselt zum FC Nantes nach Frankreich. Lilien-Sportgeschäftsführer Ferni sagt, Kilian wollte in sein Heimatland Frankreich zurück. Das hat er uns frühzeitig angekündigt und das Angebot von Nantes hat jetzt für uns gepasst.
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7: Nicht mehr ganz so heiß wie gestern noch, in Nordhessen später teilweise sogar unter 30 Grad, im Rhein-Main-Gebiet und Richtung Baden-Württemberg bis 34. Später kann es mal gewittern und regnen, neben der Sonne auch mal ein paar Wolken bei uns am Himmel. Das ist der FFH-Verkehrsservice für die A5 Heidelberg-Darmstadt zwischen Zwingenberg und dem Darmstädter Kreuz, hier streckenweise stockender Verkehr. Geblitzt wird in Langönz auf der Leihgestner Straße in beiden Richtungen. 50 dürft ihr fahren, hat uns Alex gemeldet. Dankeschön. Und habt ihr noch einen Blitzer? Einfach anrufen 069 19 72 5.
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7: Hallo. Was fahrt ihr schon ewig mit euch im Auto rum? Vielleicht aus Faulheit, bleibt's da einfach liegen im Kofferraum, schon seit Wochen, Monaten oder Jahren? Darüber reden wir schon den ganzen Morgen hier bei FFH, macht richtig viel Spaß. Mein Highlight, ein Betonblock im Kofferraum. Die ganze Geschichte gleich in 10 Minuten.

0: Eine Strandmuschel, Altglas, drei Verbandskästen. Hier ist jetzt Radio FFH. Was habt ihr schon ewig bei euch im Auto und fragt euch die ganze Zeit, warum eigentlich? Warum fahre ich das jeden Tag mit mir rum? Johannes Scherer hat schon so viele kuriose Kofferraumleichen bei euch entdeckt heute Morgen in Guten Morgen Hessen 069 19 72 5. Und jetzt kommt mein Highlight. Kollege Marc B. hier aus dem FFH-Team. Du hattest damals einen Zementsack im Kofferraum. Habe ich das richtig verstanden? Und den hast du nie rausgeholt. Aus Faulheit?
1: Faulheit war der eine Teil tatsächlich, dann kam aber noch Dummheit dazu. Ich weiß nicht mehr für was, für irgendein Bauprojekt in meiner Studentenbude habe ich gedacht, dass ich Zement brauche.
0: Dann ist das, es ja sehr lange her.
1: Das ist sehr lange her, genau. Dann habe ich 2 Monate den rumgefahren, weil ich zu faul war, aber dann hat es leider ganz doll geregnet. Und danach hatte ich keinen Zementsack mehr im Auto, sondern ein Zementauto. Also dieser Sack hat sich hinten im Kofferraum aufgelöst und ist dann wieder hart geworden. Und als ich das nächste Mal den Kofferraum aufgemacht habe, hatte ich eine Zementplatte, die mit dem Kofferraum verwachsen war.
0: Wie kriegt man das Ding da wieder raus?
1: Das ist eine sehr gute Frage. Also A hat das Auto, es war so ein alter B-Kadett, der hat ein bisschen nach hinten immer durchgehangen, hat aber gute Straßenlage, wenn Glatteis war. Das hat sich zum Glück erledigt, weil ich da einen Unfall hatte, Totalschaden. Insofern ist das Ding mit Betonplatte verschweißt irgendwo in die Schrottpresse gewandert.
0: Ich hoffe, dir ist hinten keiner raufgefahren, weil das hätte schlimm enden können. Ne?
1: Ja, das wäre eine lustige Geschichte bei der Polizei geworden, warum da irgendjemand eine Betonplatte vorne im Motorblock hat. Nein, so weit kam es zum Glück nicht.

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11: Ich habe gute Nachrichten für euch. Wir wissen aktuell nichts von größeren Staus. Kommt alle gut an, aber bitte nicht zu schnell fahren in Rothenburg. Dickenrücker Straße, stadteinwärts, da dürft ihr 30 fahren, hat uns Mirko gemeldet. Dankeschön. Und wenn ihr einen Blitzer habt, einfach durchrufen, so wie Mirko, 069 19 72 5.
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11: Schönen Dienstag euch, ich bin Johann Kurzenberg.
13: Johann mit einem N.
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0: Eileen aus Kassel sucht seit gestern Nachmittag ihren Hund. Ihr habt vielleicht auch schon ihren verzweifelten Anruf gestern Nachmittag gehört, hier bei Hitradio FFH. Das ist ein Australian Shepherd Border Collie Mix. Ich war ja auch Hundepapa. Boah, ich will mir gar nicht vorstellen, wie schlimm das ist. Eileen, sag nochmal, wie sieht dein Hund aus und wie ist das passiert?
1: Eisblaue Augen, sie ist schwarz-weiß-grau, Blue Merle nennt man das. Sie wurde hinterm Kaufland, ist so eine Wasserstelle, da war sie schwimmen, ist rausgekommen und dann wurde sie angefahren von einem Fahrradfahrer und dann ist sie vor Schreck abgehauen.
0: Wenn ihr den Hund gesehen habt, meldet euch gerne bei uns 069 19 72 5.

0: 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Wer zusammenpasst, der gewinnt.
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0: Kommt als Zweierteam zu Julia und Johannes ins FFH-Studio. Könnt ihr mit euren Antworten dann beweisen, dass ihr wirklich das perfekte Urlaubsmatch seid, gibt's einen 1.000 € Fluggutschein von Discover Airlines. Lea und Konstantin aus Bad Nauheim, die wollen noch in diesem Sommer heiraten. Da ist doch so ein Quiz genau die richtige Feuertaufe. Ob das auch was wird, ob das eine gute Idee ist mit der Hochzeit, ob die beiden sich auch wirklich kennen. Finalfrage war letzte Woche, wen würden die beiden eher mit in den Urlaub nehmen? Seine oder ihre Mama?
3: Würdet ihr lieber Konstantins Mama mitnehmen oder Leas Mama? Lea hat sofort angefangen zu schreiben. Lea, halte bitte du deine Tafel hoch. Mit Konstantins Mama würdest du eher in den Urlaub fahren. Auf Konstantins Tafel steht auch Konstantin.
4: Yeah.
3: Und damit gewinnt ihr den Gutschein.
0: Das muss ich vielleicht noch kurz aufklären. Es klingt sonst so gemein. Nein, es ist nicht gemein. Es war einfach nur fair, die Antwort. Leas Mama war nämlich beim letzten Urlaub schon mit dabei. So funktioniert's. 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
9: Hoher Schaden nach Sporthallenbrand in Fuldabrück. Hessische Rastplätze fallen bei ADAC-Check durch. Das Wetter sommerlich heiß bis 34 Grad.
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9: Ich bin Jan-Philipp Repp. Guten Tag. 1 Million Euro Schaden ist bei dem Brand einer Sporthalle im nordhessischen Fuldabrück entstanden. Das hat die Polizei jetzt mitgeteilt. Damit ist der Schaden viel höher als ursprünglich angenommen. FFH-Reporterin Madeleine Kasim.
10: Ob die Halle hier in der oberen Feldstraße repariert werden kann oder gar nicht mehr zu retten ist, das wird jetzt noch von Gutachtern geprüft, hat mir die Sprecherin des Landkreises Kassel gesagt. Für die Schüler der Hermann-Schaft-Grundschule wird für nach den Ferien jetzt schon eine Alternative gesucht. Und auch für die örtlichen Vereine, die die Halle genutzt haben, sucht die Gemeinde jetzt nach einer Ausweichmöglichkeit. Die Polizei geht derzeit übrigens von vorsätzlicher Brandstiftung aus und hofft weiterhin auf Zeugenhinweise.
9: Hagelkörner so groß wie Tischtennisbälle. Schwere Unwetter sind über vergangene Nacht vor allem über den Norden Deutschlands gezogen. Betroffen waren vor allem Mecklenburg-Vorpommern, Schleswig-Holstein und Niedersachsen, aber auch Teile von Nordhessen. In Calden wurden laut Feuerwehr Autos beschädigt, Straßen überspült und Keller geflutet. Miese Noten für die unbewirtschafteten Rastplätze an Autobahnen in Hessen. Der Rastplatz am Stadtwald an der A3 bei Frankfurt ist sogar der schlechteste in ganz Deutschland, sagt der ADAC in seinem neuen Test. Ganz weit hinten im Ranking auch der Rastplatz Nadelöhr auf der A4 bei Friedewald oder im Brühlgraben an der A5 bei Darmstadt. Maike Willleitner vom ADAC sagte unserer Reporterin.
11: Was natürlich auffällt, das ist gerade auf den großen Autobahnen, die wir halt eben in Hessen haben, also auf der A3, auf der A5, das sind Autobahnen, die besonders viel vom Transitverkehr genutzt werden. Das heißt, hier fahren auch viele Autofahrer, die nicht aus Hessen kommen, durch und dadurch sind diese Rastplätze natürlich mehr frequentiert. Dadurch kann natürlich auch mehr Müll anfallen und wenn da eben die Reinigungsintervalle nicht entsprechend angepasst werden, sind diese Rastplätze einfach meistens dreckiger und mit mehr Müll beladen.
9: Wer kommt als erstes ins WM-Finale? Das entscheidet sich heute Abend im ersten Halbfinalspiel zwischen Vize-Weltmeister Frankreich und Europameister Spanien. FFH-Reporter Thomas Thonfeld.
12: Für viele Experten ist es das vorweggenommene Endspiel. Frankreich mit Superstürmer Kylian Mbappé ist bis jetzt mit 6 Siegen und insgesamt 16 erzielten Toren geradezu durch die WM marschiert. Europameister Spanien hat sich nach dem Stolperstart mit dem 0:0 gegen Außenseiter Kap Verde kontinuierlich gesteigert und erst ein Gegentor bei diesem Turnier kassiert. Vor 2 Jahren standen sich beide Teams übrigens auch im Halbfinale der Europameisterschaft gegenüber. Damals siegte Spanien 2:1.
9: Anpfiff ist heute Abend um 21 Uhr. Morgen Abend spielt dann noch England gegen Argentinien.
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5: 29 Grad schon am Draisinenbahnhof in Mörlenbach. Ähnlich wie gestern, nicht mehr ganz so heiß. Allerhöchstens heute 34 Grad. Viel Sonne, so ein paar Wolken sind am Start. Später auch örtlich mal Schauer und Hitzegewitter. Das ist der FFH-Verkehrsservice. Eine Meldung habe ich nur von der A67, Mönchhof-Dreieck in Richtung Darmstadt. Zwischen Büttelborn und dem Dreieck Darmstadt-Griesheim 2 Kilometer Stau. Wegen Hitzeschäden am Asphalt ist die rechte Spur seit gestern schon gesperrt. Wo wird geblitzt? In Neuental, Waltersbrück, da beim Aussiedlerhof 70 dürft ihr fahren. Guido, danke dir fürs Melden über die kostenlose FFH-App.
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5: Hallo, um kurz vor 12. Mein Bruder, der nutzt sein Auto ja als mobilen Kleiderschrank. Bin jedes Mal immer überrascht, was da alles drin ist. Da liegen Klamotten rum. Damit kannst du, weiß nicht, eine ganze Kick-Filiale mit bestücken. Was für unnützes Zeug fahrt ihr die ganze Zeit mit euch im Auto rum? Alles. Das ist die Antwort bei der nächsten Geschichte.

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1: Wie viel Liter Sprit wir sparen könnten, würden wir alle mal unser Auto aufräumen. Hier ist jetzt Radio FFH. Was da alles so seit Monaten und Jahren durch die Gegend gefahren wird, das ist ja unglaublich. Das erzählt ihr uns schon den ganzen Tag hier bei uns an der 069 19 72 5. Anne, jetzt bei mir am Telefon. Deine beste Freundin, die hat damals zu dir gesagt, du musst ganz, ganz viele Dinge kaufen für die Aussteuer, wenn du von zu Hause ausziehen solltest irgendwann. Das Zeug hast du auch gekauft und in deinem Auto gelagert. Was waren das?
2: Alles von Salz- und Pfefferstreuer über Pfannen, über Handtücher. Also immer, wenn man irgendwo so bei Ikea oder irgend sowas war, hat die gesagt, wir müssen irgendwas kaufen, was man später in seiner Wohnung braucht. Das wenn wir ausziehen, dass wir alles haben.
1: Das heißt, du hättest einfach auf den Campingplatz fahren können und hättest da wochenlang, monatelang überlebt.
2: Ja. 100% das funktioniert. Und dann habe ich meinen Mann kennengelernt, der hat eine komplett eingerichtete Wohnung.
1: Seitdem
2: ist mein Auto eigentlich durch meinen Mann ziemlich aufgeräumt. Aber früher, wie gesagt, zwei Autos sind hier durch Kreisliburg gefahren mit vollkommen Inventar für eine Wohnung.
1: Dankeschön für deine Geschichte. Anne war also der erste IKEA-Lieferservice bei uns im FFH-Lunch, noch bevor es überhaupt einen IKEA-Lieferservice gab.

0: Ellie Goulding läuft bei der Arbeit. Hier ist Radio FFH. Was haben die Jungs von Daft Punk eigentlich mit dem Disneyland Paris zu tun?
1: Also wenn ihr mich fragt, gar nichts.
0: Doch, sehr viel. Die Geschichte, wie die beiden bekannt geworden sind. Gleich, und die ist wirklich verrückt, in einer Viertelstunde.
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0: Achtung auf der A67, Mannheim in Richtung Darmstadt. Zwischen dem Viernheimer Dreieck und Lorsch, hier liegt eine Stoßstange auf der Fahrbahn. Und Achtung auch auf der A661, Egelsbach-Oberursel. Zwischen Egelsbach und Langen, hier sind es gleich 2 Eimer, die da rumliegen. Bitte passt auf euch auf. A67 habe ich noch, Mönchhof-Dreieck Richtung Darmstadt. Hier 2 Kilometer Stau zwischen Büttelborn und dem Dreieck Darmstadt. Hier sind ja Hitzeschäden am Asphalt, deswegen ist die rechte Spur gesperrt. Hallo Christian.
9: Ich wollte 2 Blitzer melden.
0: 2 gleich, naja komm, hau raus.
9: Einmal in Bingenheim an der Feuerwehr, Stadtteil Echzel ist es, und einmal in Wölfersheim am Rathaus.
0: Perfekt, und du hast beide zufällig gefunden?
9: Ja, weil ich gerade mit Kollegen unterwegs bin, deswegen.
0: Ah, da guckt jeder mal nach links und rechts, ja?
9: Ja, genau.
0: Dankeschön, habt ihr noch einen Blitzer? 069 19 72 5.
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0: Hopelite von Taylor Swift hier bei Hitradio FFH und der hätte sich auch zugetraut, das komplette Disneyland einmal absperren zu lassen, nur für ihre Hochzeit. Sie hat sich ja dann doch für den Madison Square Garden in New York entschieden. Aber wusstet ihr, dass die beiden Jungs von Daft Punk damals nicht ins Disneyland reingelassen wurden? Aber gut so, das war der Anfang ihrer ganz großen Karriere. Mehr weiß jetzt Dani Kleiderter für euch.
1: One more time. Daft Punk, Dance-Legenden aus Frankreich, klarer Fall von zur rechten Zeit am rechten Ort, obwohl alles ganz anders geplant ist. Thomas und Guy Manuel sind zwei unbekannte DJs, als sie 1993 zum Partymachen auf ein Musikfestival in der Nähe von Paris gehen. Organisiert hat das der englische DJ Nicky Holloway und eigentlich soll die Party im neu eröffneten Disneyland Paris steigen.
2: Soyez les bienvenus dans ma maison, les amis.
1: Alle Verträge sind unterschrieben, aber dann erinnert sich der Veranstalter in einem Web-Interview. Fünf Wochen vor dem Event kriegen wir einen Brief von Disney in Florida, die uns alles absagen. Sie wollen uns 85.000 Pfund zahlen, um uns loszuwerden. Am Ende kommt's anders. Das Dance Europe Event steigt, und zwar in einem Bierzelt auf einer Wiese außerhalb von Euro Disney. Die 2.500 Party People, unter ihnen auch die späteren Daft Punk, feiern mit Star-DJs wie Sven Fett, Pete Tong und Westbam. Und Guy Manuel und Thomas, die beiden Jungs aus Paris, die stecken einem bekannten Musikchef auf der Party ihr Demo-Tape zu und bekommen sofort einen Plattenvertrag. Ein beinahe gescheitertes Festival, zur rechten Zeit am rechten Ort und der Rest ist Hit-Story. One more time. Daft Punk, jetzt mit One More Time.

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3: Polizei räumt besetztes Haus in Gießen. Sozialgerichte kämpfen gegen KI-Beschwerdeflut. Das Wetter sonnig und heiß, später Gewitter.
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3: Ich bin Jan-Philipp Repp. Guten Tag. Mehr als 150 Polizisten haben in Gießen ein besetztes Haus der Universität geräumt. FFH-Reporter Yannick Schick, die letzten beiden Aktivisten, die sind am Vormittag nach einem stundenlangen Einsatz vom Dach geholt worden.
4: Genau, die saßen dort auf 10-12 Metern Höhe, echt nicht ungefährlich. Experten der Polizei sind mit einer Drehleiter hochgefahren, haben die Menschen mit Klettersteiggurten gesichert und dann nach unten gebracht. Insgesamt 11 Personen hat die Polizei seit dem frühen Morgen aus dem Haus der Justus-Liebig-Uni rausgeholt. Alles friedlich und ohne Widerstand, hat mir ein Sprecher gesagt. Die Leute hatten das leerstehende Gebäude zuvor besetzt. Sie wollen erreichen, dass dort ein Begegnungsraum entsteht. Die Uni hatte nach mehreren Ultimaten Strafantrag wegen Hausfriedensbruch gestellt.
3: In Nordrhein-Westfalen laufen Ermittlungen gegen mehrere Justizbeamte. Seit dem Morgen durchsucht die Polizei in diesem Zusammenhang Räume einer Justizvollzugsanstalt und auch Wohnungen in NRW und Rheinland-Pfalz. FFH-Reporterin Claudia Wächter, was genau wird den Verdächtigen denn vorgeworfen?
5: Die sollen die Hand aufgehalten haben, um Drogen oder auch Handys reinzuschmuggeln in den Knast draußen vor dem Gebäude. Da wurde das Zeug offenbar übergeben von Freunden oder auch Angehörigen der Knastinsassen. Und ja, das erinnert natürlich nun an die Razzia neulich in der JVA Euskirchen. Und da gab es ja offenbar sogar regelrechte Schmiergeld-Abos von Beamten.
3: Die hessischen Sozialgerichte haben immer mehr zu tun. 20% mehr Verfahren waren es letztes Jahr. Das liegt auch daran, dass immer mehr Menschen ihre Beschwerden mit Hilfe von künstlicher Intelligenz schreiben. Diese KI-Texte sind gerne mal 100 Seiten lang und haben dazu viele Wiederholungen. Der Präsident des Landessozialgerichts, Wilhelm Wolf, sagte uns:
6: Als Laie ersuchen Sie nach einer Hilfestellung, die für Sie kostengünstig ist. Natürlich erweckt so einen Schriftsatz immer auch den Eindruck der Professionalität. Also das ist schon alles nachvollziehbar. Aber es bereitet uns tatsächlich an den Gerichten zunehmend Schwierigkeiten, mit diesen Anträgen vernünftig umzugehen.
3: Eine Made im Hotelessen ist kein Grund für eine Reisepreisminderung. Das hat das Landgericht Koblenz entschieden nach der Klage eines Urlaubers. Der Mann hatte auch geklagt, weil sein Sohn in der Dominikanischen Republik nicht auf die Wasserrutsche durfte. Die Richter wiesen das aber als übliche Sicherheitsregel ab. Eine kleine Entschädigung gab es am Ende nur wegen der fehlenden Reiseleitung vor Ort.
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7: In Nordhessen teilweise heute sogar unter 30 Grad, im Rhein-Main-Gebiet und Richtung Baden-Württemberg später bis 34. Es kann auch mal wieder gewittern und regnen. Neben der Sonne spenden aber auch mal die Wolken ein bisschen Schatten heute. Das ist der FFH-Verkehrsservice. Eine Meldung für euch von der A67 Mönchhof-Dreieck Richtung Darmstadt. Hier 2 Kilometer Stau zwischen Büttelborn und dem Dreieck Darmstadt-Griesheim. Hier laufen Reparaturarbeiten, weil der Asphalt da kaputt gegangen ist, wegen der Hitze. Ansonsten müsstet ihr gut durchkommen. Bernhard, wo wird geblitzt?
8: Zwischen Amdorf und Uckersdorf, an der Bushaltestelle in Amdorf. Das steht hinter der Bushaltestelle, ist in der Wiese dieses Blitzding versteckt, sodass man also kein Fahrzeug erkennen kann. Ah,
7: Dankeschön. 069 19 72 5, wenn ihr auch noch einen Blitzer habt.
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7: Hi, wer möchte heute einfach mal seine Ruhe haben?
9: Ich.
7: Das wollte Evren von euch wissen. FFH-Hörer Michael, der hat sich gemeldet. Er will am Edersee angeln gehen und einfach wirklich seine Ruhe haben. Marvin aus dem Echt-Evren-Team, der kommt also später extra vorbei, um ihn beim Angeln in Ruhe zu lassen und vielleicht auch mal zu rudern. Aber hey, Mund halten, in Ruhe lassen. Ob das wirklich klappt, hört ihr bei Echt-Evren um 14:40 Uhr.

0: Shaggy hier bei uns bei Hitradio FFH. Gleich was Angesagtes von Leonie und Callum Scott. Aber vorher schalten wir nochmal rüber, das haben wir heute noch gar nicht gemacht hier in der Show, zu Stammkunde Stefan aus Ankestanke. Der ist mit seinem alten Skoda wieder unterwegs, heute sogar mal auf der Autobahn bei uns im FFH-Land. Und nicht nur sein Tacho ist bei 180, auch sein Puls. Mal wieder.
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2: Sag mal, geht's noch, du Lollek? Ich fahr hier mit 170 Klamotten auf der Überholspur und der Autobahnlegastheniker zieht einfach ohne zu blinken raus, bremst mich auf 100 runter, obwohl dann hinter mir alles frei gewesen wäre. Bei so jemandem denke ich immer, so funktioniert also autonomes Fahren. Das Auto bewegt sich ohne menschliche Intelligenz.
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0: Michael Schulte bei euch im Autoradio. Und Achtung, auf der A5 Darmstadt-Heidelberg. Hier ist Hitradio FFH. Wichtige Meldung für euch. Zwischen Weiterstadt und dem Dreieck Darmstadt. Hier liegt ein Schlauch auf der Fahrbahn. Fahrt vorsichtig und gleich für euch Melanie C. und was Angesagtes von Ray Dalton.
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0: Wir starten mit der A3 Würzburg-Frankfurt. Zwischen Hanau und dem Offenbacher Kreuz hier 2 Kilometer Stau. Da gab es einen Unfall mit einem Auto und einem LKW auf der rechten Spur. Bitte passt auch drauf auf, wenn ihr vorbeifahrt. Die A5 Frankfurt-Kassel. Zwischen Butzbach und dem Gambacher Kreuz. Achtung, hier eine ungesicherte Unfallstelle auf der linken Spur. Und die A44 Dortmund-Kassel. Auch hier noch eine ungesicherte Unfallstelle. Auch hier auf der linken Spur zwischen Warburg und Bräuner. Uwe an der 069 19 72 5. Du hast einen Blitzer gesehen in Laubach, Schottner Straße, da bei der Bushaltestelle. Bist du kostengünstig dran vorbeigekommen?
11: Der Vorgänger nicht.
0: Das ist aber ein dreckiges Lachen jetzt von dir hier.
11: Sonst hätte es mich wahrscheinlich erwischt.
0: Jetzt hat es den anderen erwischt. Beim nächsten Mal bist du wieder dran. Ausgleichende Gerechtigkeit, denn darf der über dich lachen.
11: Ja, ich war erst die letzten zweimal dran. Deswegen bin ich jetzt, hätte ich eigentlich nichts zu lachen. Ne?
0: Ja, dann mach du mal eine Pause und Dankeschön fürs Melden.
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0: Hallo, schönen Dienstag. Ich bin Johann Kurzenberg.
12: Johann, aber mit einem N.
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0: Coldplay, hier bei Hitradio FFH. Gleich was mit Wumms? Oder sagt man mit Bums? Naja, egal, ihr wisst, was ich meine. J-Lo und David Guetta, mein persönlicher Sommer des Jahres, Save Me Tonight. Und apropos Sommer, was geht denn so in den Ferien?
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2: Ah, im Waldschwimmbad Neu-Isenburg so richtig den Sommer genießen. Entspannt im Park, rund um die Becken. Ihr lest ein Buch auf eurem Handtuch auf der Wiese. Erfrischt euch mit einem leckeren Drink oder mit einem Stück Wassermelone und dann abkühlen im Schwimmbecken. Für Nichtschwimmer gibt es ganz viele Wasserspiele. Natürlich für die Kinder, ne? Eine coole Rutsche. Die Adrenalin-Junkies. Also ich weiß nicht, wer sich traut, vom 5-Meter-Turm runterzuspringen. Könnt ihr auch machen. Oder ich liebe ja auch einfach mal nur schwimmen im Schwimmbad und sonst nichts zu machen. Tischtennisplatten, Beachvolleyballfeld und so haben die da natürlich auch. Das Freibad hat bei tollem Wetter immer zwischen 7 und 20 Uhr geöffnet. Erwachsene zahlen 5 und Kinder 2 Euro Eintritt. Viel Spaß!
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10: Hoher Schaden nach Sporthallenbrand in Fuldabrück. Gedenken zum 5. Jahrestag der Ahrtalflut. Das Wetter sommerlich heiß bis 34 Grad.
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10: Ich bin Jan-Philipp Repp. Guten Tag. 1 Million Euro Schaden ist bei dem Brand einer Sporthalle im nordhessischen Fuldabrück entstanden. Das hat die Polizei jetzt mitgeteilt. Damit ist der Schaden viel höher als ursprünglich angenommen. FFH-Reporterin Madeleine Kasim.
11: Ob die Halle hier in der oberen Feldstraße repariert werden kann oder gar nicht mehr zu retten ist, das wird jetzt noch von Gutachtern geprüft, hat mir die Sprecherin des Landkreises Kassel gesagt. Für die Schüler der Hermann-Schaft-Grundschule wird für nach den Ferien jetzt schon eine Alternative gesucht. Und auch für die örtlichen Vereine, die die Halle genutzt haben, sucht die Gemeinde jetzt nach einer Ausweichmöglichkeit. Die Polizei geht derzeit übrigens von vorsätzlicher Brandstiftung aus und hofft weiterhin auf Zeugenhinweise.
10: Genau 5 Jahre ist sie her, die Flutkatastrophe im Ahrtal mit 136 Toten alleine in Rheinland-Pfalz. Zum Jahrestag heute ist der rheinland-pfälzische Ministerpräsident Schnieder deshalb den ganzen Tag in der Region unterwegs. Auch Bundespräsident Steinmeier und Kanzler Merz kommen. FFH-Reporterin Simone Gutbellett.
12: Die Flaggen auf Halbmast an vielen öffentlichen Gebäuden in Rheinland-Pfalz. Am Abend eine öffentliche Gedenkveranstaltung in Bad Neuenahr-Ahrweiler mit Ansprachen und einem Posaunenchor. Vorher informieren sich Ministerpräsident und Kanzler über den Stand des Wiederaufbaus. So fährt zwar die Bahn wieder ohne Einschränkungen im Ahrtal. Von 30 zerstörten Brücken ist laut Bauministerium aber erst knapp die Hälfte wiederhergestellt. Von 17 betroffenen Schulen 2 fertig aufgebaut. Verbessert wurde deutschlandweit der Katastrophenschutz mit Sirenen und dem Handywarnsystem Cell Broadcast.
10: Der Tierpfleger, der im Mai bei Leipzig von einem Tiger angegriffen wurde, ist tot. Der 72-Jährige erlag jetzt seinen schweren Verletzungen. Die Raubkatze war im Mai aus dem privaten Gehege einer ehemaligen Zirkusartistin ausgebrochen. Die Staatsanwaltschaft ermittelt in dem Fall jetzt wegen fahrlässiger Tötung.
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10: Die Stimmung im deutschen Einzelhandel ist auf einem Tiefpunkt. Sie ist laut dem Handelsverband Deutschland aktuell so schlecht wie zuletzt im 2. Corona-Lockdown. Die Händler klagen vor allem über sparsame Kunden und gleichzeitig steigende Kosten. 2/3 der Unternehmen rechnen deshalb für dieses Jahr auch mit sinkenden Umsätzen. Und auch der Blick zur Frankfurter Börse, da liegt der Aktienindex DAX aktuell knapp 0,8% im Minus bei 24.923 Punkten.
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14: Das ist richtig heiß. Temperaturen liegen zwischen 27 und 34 Grad. Es ist eigentlich fast überall sonnig, allerdings steigt zunehmend das Gewitterrisiko. Steigt zunehmend. Ist das nicht doppelt gemoppelt? Ich glaube schon. Also es kann Starkregen geben. Einzelne Gewitter können bei uns im FFH-Land unterwegs sein. In der Nacht heute nochmal wieder unter 20 Grad, also nicht ganz so heiß, aber die nächsten Tage bleiben hochsommerlich warm. Wir sind also auch morgen und übermorgen wieder unterwegs bei Temperaturen zwischen 29 und 34 Grad. Das Schwitzen nimmt also erstmal kein Ende. 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Ich grüße euch. Es ist 13.58 Uhr und ich habe eine Meldung. Ach, sag mal, was ist denn heute mit meiner Sprache los? 13.58 Uhr ist es. Und ich habe eine Meldung von der A3 Würzburg Richtung Frankfurt. Es hat da zwischen Hanau und Offenbacher Kreuz einen Unfall gegeben mit einem Auto und einem LKW. Das Ganze ist passiert auf der rechten Spur. Und das sorgt natürlich für Behinderungen, aktuell in Form von 5 Kilometer Stau. A5 Frankfurt-Kassel. Hier laufen zwischen Butzbach und dem Gambacher Kreuz gerade Bergungsarbeiten, nachdem es dort gekracht hatte. 2 Kilometer staut sich, bitte vorsichtig dort sein. Und auf der A44 Dortmund Richtung Kassel leider auch ein Unfall zwischen Warburg und Bräuner. Der ist hier passiert auf der linken Spur. Das waren die größten Staus. Es gibt noch ein bisschen mehr bei uns im FFH-Land. Wenn ihr alle Infos euch anschauen möchtet, vielleicht auch ganz speziell für eure Strecke, schaut einfach nach in der FFH-App. Außerdem noch ein Blitzer in Kassel auf der Wiener Straße in Richtung Holländische Straße. Da wird in Höhe der Gärtnerei geblitzt. 50 sind erlaubt.
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14: Manchmal braucht ihr gar keine großen Gesten, ne, um glücklich zu sein. Manchmal reicht dieser eine Mensch, der aus einem ganz normalen Dienstag plötzlich den schönsten Tag der Woche macht. Aber bei mir ist der Mensch heute nicht da, der Marvin. Den habe ich herausgeschickt. Ich habe gefragt, hier, wer muss mal so richtig in Ruhe gelassen werden, weil er keinen Bock hat, vollgelabert zu werden. Das übernimmt der Marvin heute. Und zwar bei Michael. Da schalten wir später auch nochmal rüber. Aber genau um diesen einen Menschen, der die Woche so schön macht, geht es in dem Song. Alex Warren hat den für seine Frau geschrieben. Und er heißt Ordinary.
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0: nicht den Song einfach. Die Sugar Babes und Overload. Halbzeit in den hessischen Sommerferien, das hören die Schülerinnen und Schüler nicht so gerne. Aber dazu nochmal eine kleine Erinnerung.
1: Je suis Céline et aujourd'hui je vais vous donner quelques conseils pour vos vacances en France dans mon pays natal.
2: Herkese merhaba. Benim adım Fatih Eren ve bugün size memleketim Aydın'dan tatil tüyoları vereceğim.
3: Hallo, ik ben Roel en vandaag geef ik jullie tips voor vakantie in mijn geboortsland Nederland.
4: Grüß euch gut erst einmal miteinander. Ich bin die Doris und ich gebe euch heute Tipps auf Bayerisch für Bayern.
0: Ja, weil auch Bayern zu den beliebten Urlaubsregionen zählt. Ja, es gab ja die letzten Tage bei uns so viele tolle Tipps aus den typischen Urlaubsländern und Regionen und zwar von Menschen, die daherkommen. Also falls ihr in den Urlaub fahrt, demnächst noch auf ffh.de einfach nochmal nachschauen. Und wenn ihr dann im Urlaub seid, freue ich mich sehr über eine Postkarte an Echt Evren, mit Radio FFH, 61118 Bad Vilbel. Könnt ihr aber auch, wenn ihr schon eh auf ffh.de unterwegs seid, dort nochmal nachschauen. Ich habe tatsächlich eine bekommen. Hallo Evren, hallo liebes FFH-Team. Wir schicken sonnige Grüße aus unserem Urlaub in Südtirol. Mama und Papa genießen die Berge und wir Kinder zählen schon das dritte Eis heute. Sehr geil. Ja, die hören sogar im Urlaub FFH. Haben sie geschrieben. Liebe Grüße von Familie Weber aus Kassel. Wie schön. Habt eine gute Zeit und eure Karte, die fehlt noch.

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1: Kurz vor 3:30 haben wir so, boah, ist ein bisschen was reingekommen hier. Es liegen Fahrzeugteile auf der A7 Fulda Richtung Kassel zwischen Bad Hersfeld-West und Homberg-Efze. Dort in der Baustelle bitte aufpassen. Gegenstände auf der A60 Rüsselsheim Richtung Mainz zwischen Weisenauer Brücke und Mainz-Laubenheim, dort auf der rechten Spur. Und Metallteile sind auf der B26 im Landkreis Darmstadt-Dieburg und zwar zwischen dem Dieburger Dreieck und Altheim. Dann zur A3 Würzburg-Frankfurt. Hier ist zwischen Hanau und Offenbacher Kreuz die Unfallstelle mittlerweile geräumt, 2 Kilometer stockend. Allerdings jetzt die A5, Kassel Richtung Frankfurt, voll gesperrt, zwischen Hattenbacher Dreieck und Rasthof-Rimberg, weil hier gerade Löscharbeiten stattfinden. Da brennt ein LKW. In der Abfahrt zum Rasthof-Rimberg staut sich deshalb auch auf 2 Kilometern. Und die A44 Dortmund Richtung Kassel, zwischen Warburg und Bräuner, 6 Kilometer Stau wegen eines Unfalls. Auf der linken Spur passt hier bitte auf. Und wenn ihr alle Meldungen euch anschauen wollt, einfach jederzeit reinklicken in die FFH-App. Noch ein Blitzer, der kam rein von der Doro in Urkriften. Auf der Rossertstraße hat sie einen gesehen, kurz vor der Feuerwehr. 30 sind erlaubt.
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0: Das muss ich eigentlich bis zum letzten Ton so stehen lassen, weil das so herrlich entspannt ist. Wer möchte einfach mal komplett in Ruhe gelassen werden? Ja, das war tatsächlich die Frage, die ich gestellt habe letzte Woche, weil ich würde dann einfach den Marvin zu euch schicken. Der kann nicht viel, aber Leute in Ruhe lassen, das kann der richtig gut. Daraufhin hat sich Michael Kargus aus Affoldern am Edersee bei uns gemeldet.
1: Also der Marvin könnte mich beim Angeln in Ruhe lassen. Wir fahren zusammen im Boot raus, wobei er rudert und ich angel.
2: Ach so, dich lasse ich in Ruhe, aber eigentlich mache ich die schwerste Arbeit von überhaupt.
1: Das tut mir echt leid, aber das Spiel habe ich mir nicht ausgesucht.
2: Ach so, ja klar, die Spielregeln sind halt so und ich soll ja dich in Ruhe lassen und ins Ruderboot.
1: Ja.
0: Aber gut, also wie läuft so eine Ausfahrt und dann mit so einem Angeln, wie läuft das ab? Also wie viel Zeit dauert es und was, wie geht, ich war ja noch nie angeln.
1: Du, ich weiß nicht, wie lange ihr den Marvin quälen wollt.
0: Ich weiß gerade gar nicht, ob ich den überhaupt noch zu dir schicken werde, Michael. Ich habe ja eine gewisse
2: Sorgfaltspflicht.
0: Ja, genau. Ja. Ja.
2: Von Quälen war hier überhaupt nicht die Rede.
0: Okay, aber wenn du generell, ich nehme an, du wohnst da in der Nähe vom Edersee.
1: Ich wohne 200 Meter vom See weg, ja.
0: Ach, ist das schön.
1: Ich habe da eine Bootsanlegestelle, da sind Boote da und dann können wir loslegen.
2: Aha.
0: Und also... Warum musst du eigentlich unbedingt in Ruhe gelassen werden?
1: Oh, ich hab den ganzen Tag Stress. Wenn also, du mal jemanden neben dir sitzen hast, der dir nicht auf die Eier geht, ist doch geil.
0: Das ist richtig geil. Ja. Michael hat auf jeden Fall das Prinzip verstanden, warum ich dich rausschicke. Wenn er ehrlich gewesen wäre, hätte er geantwortet, ich muss in Ruhe gelassen werden, weil ich jemanden brauche, der das Boot rudert. Aber im Grunde genommen ist es eigentlich der ideale Job für dich, Marvin.
1: Ja, ich will schon ein bisschen angeln.
0: Ja. Ich sehe schon, der Michael, der will dann da angeln, es ist 20 Uhr und du musst dann zurückschwimmen, weil du willst halt eigentlich irgendwann nach Hause.
2: Ich muss dann auch noch 500 Kilo Fisch dann da noch irgendwo durch die Gegend schleppen wahrscheinlich.
0: Auf jeden Fall hatten wir sehr viel Spaß am Telefon mit Michael. Ob es wirklich so kommt, hören wir heute. Marvin ist nämlich an den Edersee gefahren zu Michael, um ihn beim Angeln in Ruhe zu lassen. Ob das klappt, ich weiß es nicht. Hören wir auf jeden Fall in der Stunde hier.
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Schneller Blick auf die Straßen, weil wir gute Nachrichten haben im FFH-Verkehrsservice. Denn die Vollsperrung auf der A5 Kassel Richtung Frankfurt wurde aufgehoben. Also zwischen Hattenbacher Dreieck und Rastow-Rimberg ist jetzt die linke Spur wieder frei. Aktuell staut sich's aber dann natürlich noch. 3 Kilometer, da brennt ein LKW in der Abfahrt zu Rastow-Rimberg und da laufen noch die Löscharbeiten. Ihr könnt aber auch, wenn ihr wollt, bereits auf der A7 ab Kirchheim über die U14 fahren. Wichtig ist nur, dass ihr gut ankommt.

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7: Polizei räumt besetztes Haus in Gießen. Messerangriff in Schongau, Hinweise auf Extremismus. Das Wetter sonnig und heiß, später Gewitter.
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7: Ich bin Jan-Philipp Repp, guten Tag. Aktivisten, die die Grundlagen des Rechtsstaats mit Füßen treten. Mit diesen scharfen Worten hat der hessische Innenminister Poseck 12 Hausbesetzer in Gießen kritisiert. Sie hatten ein Gebäude der Universität dort besetzt. FFH-Reporter Yannick Schick, die letzten beiden Aktivisten mussten heute Vormittag sogar aufwendig vom Dach geholt werden.
8: Genau, die saßen dort auf 10-12 Metern Höhe. Echt nicht ungefährlich. Experten der Polizei sind mit einer Drehleiter hochgefahren, haben die Menschen mit Klettersteiggurten gesichert und dann nach unten gebracht. Insgesamt 11 Personen hat die Polizei seit dem frühen Morgen aus dem Haus der Justus-Liebig-Uni rausgeholt. Alles friedlich und ohne Widerstand, hat mir ein Sprecher gesagt. Die Leute hatten das leerstehende Gebäude zuvor besetzt. Sie wollen erreichen, dass dort ein Begegnungsraum entsteht. Die Uni hatte nach mehreren Ultimaten Strafantrag wegen Hausfriedensbruch gestellt.
7: Ausländer stabilisieren den Arbeitsmarkt bei uns in Deutschland. Das sagt die Bundesagentur für Arbeit. Demnach haben ausländische Beschäftigte den Jobaufbau der vergangenen Jahre maßgeblich mitgetragen. FFH-Reporterin Claudia Wächter.
9: Der Lkw-Fahrer aus Afghanistan, die Pflegekraft aus Syrien, fast jeder zweite neue Job hier, der wird von Menschen erledigt, die nicht aus der EU kommen. Viele stammen dagegen aus den wichtigsten Asylherkunftsländern. Ein Zeichen erfolgreicher Integration, sagt die Bundesagentur, und gut für den deutschen Arbeitsmarkt. Aber auf Dauer reiche das nicht, sagen die Experten. Denn bald gingen die geburtenstarken Jahrgänge nach und nach in Rente.
7: Der Messerangriff an einer Schule in Bayern hatte möglicherweise einen extremistischen Hintergrund. Davon gehen die Ermittler nach der Attacke an dem Gymnasium in Schongau aus, bei der 2 Schülerinnen schwer verletzt wurden. Sie ermitteln gegen einen 16-jährigen Verdächtigen, unter anderem wegen versuchten Mordes, und werten aktuell ein hasserfülltes Schreiben aus, das wohl von ihm stammt. Vermutlich haben ihn die parkenden Autos genervt. In Mainz-Laubenheim hat ein Anwohner deshalb angefangen, selbst Fahrbahnmarkierungen auf die Straße zu malen. Der Anwohner bemalte laut Polizei 19 Bordsteine in einem Wendehammer, bis Mitarbeiter des Ordnungsamts vorbeikamen. Weil er denen seine Personalien aber nicht sagen wollte, rückte die Polizei an. Sie ermittelt jetzt wegen möglicher Sachbeschädigung. Bis zu 30 Millionen Dollar für ein Original-T-Rex-Skelett. Das wird jetzt vom New Yorker Auktionshaus Sotheby's versteigert. Das gut erhaltene Skelett des Dinos wurde über 5 Jahre in den USA ausgegraben und hat jetzt die höchste Vorabschätzung überhaupt für ein Fossil bekommen. Wer das nötige Kleingeld hat, der kann ab 16 Uhr online mitbieten.
10: Ich habe gerade in mein Portemonnaie geschaut.
7: Nein?
10: Ich bin dieses Mal ausnahmsweise nicht mit dabei.
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10: Das ist richtig heiß. Die Temperaturen weiterhin hochsommerlich bis 34 Grad. Aber dann am späteren Tag vielleicht etwas Gewitter unterwegs, teilweise auch mit Starkregen. Also da mal Augen und Ohren offen halten. In den Nächten ist es nicht ganz so tropisch heiß, aber es kühlt auch nicht ordentlich ab. Ich glaube, die kommende Nacht sind wir nochmal so unter 20 Grad unterwegs. Wenn sich die Hitze aber hält, dann wird es auch in den Nächten wieder etwas unerträglicher warm. 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Da ist gerade noch ein bisschen was reingekommen an aktuellen Meldungen. Die A3 Frankfurt Richtung Köln. Fahrzeugteile zwischen Frankfurter Kreuz und Kelsterbach, die liegen dort auf der rechten Spur. Aufpassen bitte. Dann nochmal die A3 Köln Richtung Frankfurt. Auch hier Fahrzeugteile und zwar auf dem Abschnitt zwischen Limburg Süd und Bad Camberg. Dann die A5 Kassel-Frankfurt zwischen Hattenbacher Dreieck und Rastorf-Rimberg. 4 Kilometer Stau wegen Bergungsarbeiten. Da hatte ja ein LKW gebrannt und es liefen die ganze Zeit die Löscharbeiten. Aktuell ist nur die linke Spur frei und ihr könnt schon auf der A7 ab Kirchheim die U14 zum Umfahren nutzen. Dann die A7 Fulda Richtung Kassel am Dreieck Kassel Süd. 2 Kilometer Stau in der Abfahrt zur A44 in Richtung Dortmund. A44 Dortmund Richtung Kassel. Ein Unfall zwischen Warburg und Bräuner. Der ist passiert auf der linken Spur. Deshalb staut sich's hier auf einer Strecke von 6 Kilometern. Das waren die größten Staus. Wenn ihr noch mehr Infos braucht, vielleicht auch schauen wollt, was bei euch auf der Strecke so los ist, einfach nachgucken in der FFH-App. Außerdem hat uns Marc noch einen Blitzer durchgegeben. Zwischen Lauterbach und Schotten wird am Ortseingang von Engelroth aus einem Gebüsch herausgeblitzt. 30 sind da erlaubt.
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10: Und wie versprochen jetzt für euch der Song von den Commoners mit Sarah Jane Morris. Und was ich auch nicht wusste, ist, dass der Frontsänger der Commoners Jimmy Somerville ist. Das ist der, der immer so hoch singt. Das war sein eigener Song. Weißt du, so dieses Jahr? Und damit, ja, schließt sich jetzt für mich im Kopf zumindest auch der Kreis, weil auch in dem Song heißt ja dann irgendwann so, oh, Baby! Also so ähnlich. So, cooles Ding, ne? Aber ich sehe hier gerade noch eine wichtige Meldung. Oh, Achtung bitte! Auf der A45 Gießen-Hanau zwischen Langenselbold-West und Langenselbolder Dreieck auch Gegenstände auf der Fahrbahn. Meine Güte, was heute los ist. Kommt gut und sicher an euer Ziel. 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
10: Ich grüße euch. Wir schauen auf die A5 Frankfurt Richtung Kassel zwischen Homberg-Ohm und Rastplatz Krachgarten. Bitte aufpassen, auf der rechten Spur liegen Gegenstände. Auf der A3 Frankfurt Richtung Würzburg zwischen Offenbacher Kreuz und Hanau 6 Kilometer stockender Verkehr. Die A5 Kassel Richtung Frankfurt zwischen Hattenbacher Dreieck und Rasthof-Rimberg. Bergungsarbeiten deshalb hier 4 Kilometer Stau. Da hat ein LKW gebrannt und momentan ist nur die linke Spur frei. Die A67 Mönchhof-Dreieck Richtung Darmstadt zwischen Büttelborn und Dreieck Darmstadt-Griesheim. Da haben wir gerade 2 Kilometer Stau. Wegen Hitzeschäden am Asphalt ist nämlich die rechte Spur seit gestern gesperrt. Und das sorgt natürlich für Behinderung. Das waren die größten Staus. Alle Infos auch für eure Strecke könnt ihr jederzeit nachschauen in der FFH-App.
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0: Wir sind so gespannt, wie das wird. Marvin lässt euch ja heute in Ruhe. Das ist tatsächlich sein Auftrag. Ich habe ihn losgeschickt und habe gesagt, wer braucht mal wirklich seine Ruhe? Das kann der Marvin übernehmen. Leute in Ruhe lassen. Und der Fahrhörer Michael Kargus aus Affoldern ist quasi sein erstes, wie nennt man das, Opfer? Marvin ist zum Affolderner See gefahren. Die beiden Jungs in einem Boot. Und Marvin, wie ist es?
1: Es ist fantastisch hier oben. Es ist genau so, wie man sich das vorstellt. Oh. Ich habe auch gerade schon, hier, das hörst du vielleicht, warte mal. So, das Boot mit dem Paddel in der Hand.
0: Ja. Sprichst du gerade nicht zu laut? Vielleicht nervt das Ding ja. Du musst ihn ja in Ruhe lassen.
1: Ja, ja, ich muss ihn in Ruhe lassen, vor allem, weil er ist ja hochkonzentriert auch beim Angeln.
0: Ja.
1: Er hat schon gesagt, bist du fit, war die erste Frage.
0: Bist du fit, bist du fürs mich in Ruhe lassen, geil.
1: Genau, richtig. Ich bin sehr fit, um Leute in Ruhe zu lassen. Und es ist so unfassbar wunderschön, umgeben von den Kellerwaldbergen hier mit vielen Dutzenden Schwänen umherum. Es geht ein Lüftchen, es ist nicht zu warm, nicht zu kalt und es gibt sogar eine kleine Weißweinschorle.
0: Oha, gut, um dich ein bisschen ruhig zu stellen. Jetzt beschreib mir mal bitte ganz konkret, wie sieht das den Michael in Ruhe lassen konkret aus? Also was tust du?
1: Ich sitze auf einem von zwei Bänken auf diesem Boot hier und der Michael sitzt da und hat die Angel in der Hand und schaut in die Ferne aufs Wasser und wartet, bis endlich ein Fisch anbeißt. Und ich sitze hier und habe mal ein Ruder in der Hand, mal zwei, mal gar keins.
0: Und ich muss mir das wirklich so vorstellen, da wird auch nicht geredet, gell?
1: Es ist sehr ruhig. Also vor allem sind wir das einzige Boot hier. Es ist kein anderes Boot auf dem Affolderner See.
0: Okay.
1: Das Einzige, was hier noch schwimmt, sind die Schwäne. Und hoffentlich gleich, vielleicht haben wir gleich noch einen Fisch im Boot. Mal gucken.
0: Das ist geil. Okay, das ist ein wunderbarer Arbeitsplatz, Marvin. Ich beneide dich heute ein wenig.
1: Ja.
0: Dann mach so weiter mit dem ihn in Ruhe lassen.
1: Mhm.
0: Und ich melde mich später nochmal, weil nur weil du ihn in Ruhe lassen sollst, heißt das ja nicht, dass ich nicht Fragen stellen darf.
1: Ja, das stimmt wohl.
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0: 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Ja, und in der Stunde möchten wir natürlich auch hören, was Michael sagt. Wie gut lässt Marvin ihn denn wirklich in Ruhe? Die beiden wollen ja sogar noch grillen. Fisch wahrscheinlich. Hört ihr hier um 20 vor 5.

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6: Hessen kämpft mit KI gegen Steuerbetrüger. Uni Frankfurt streicht über 400 Studienplätze. Das Wetter sommerlich heiß, örtlich Gewitter möglich.
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6: Ich bin Jan-Philipp Repp. Guten Tag. Mit künstlicher Intelligenz gegen Steuerbetrüger. Die Finanzämter in Hessen nutzen ab sofort ein neues KI-Tool, um Kriminellen schneller auf die Schliche zu kommen. Dazu untersucht das Programm große Mengen an Steuerdaten auf Unregelmäßigkeiten. Eine enorme Zeitersparnis, hat Hessens Finanzminister Lorz unserem Reporter gesagt.
7: Ja, das Wichtigste für die Menschen da draußen ist vor allem, wir garantieren damit Steuergerechtigkeit. Der Ehrliche darf ja nicht der Dumme sein, sondern die ehrlichen Steuerzahlerinnen und Steuerzahler müssen sicher sein, dass die Finanzverwaltung auch über den Willen, aber eben auch über die Möglichkeiten verfügt, denen, die nicht nach den Regeln spielen wollen, auch hinterherzugehen.
6: Genau 5 Jahre nach der verheerenden Flutkatastrophe im Ahrtal wird heute der Opfer gedacht. Auch Bundespräsident Steinmeier und Bundeskanzler Merz sind in der Region. Die zentrale Gedenkfeier findet am Abend in Bad Neuenahr-Ahrweiler statt. Für uns vor Ort ist FFH-Reporterin Sabine Koppers.
8: Heute Mittag haben der rheinland-pfälzische Ministerpräsident Schnieder und Bundespräsident Steinmeier schon zusammen in Altenahr die Ausstellung We Are Strong eröffnet. Sie zeigt Porträts von Menschen, die die Flut überlebt haben. Heute Abend wird neben Schnieder dann auch noch Bundeskanzler Merz erwartet. Beide wollen dort vor etwa 1.000 Menschen auf dem Marktplatz reden. Viele erhoffen sich dabei eine Entschuldigung von offizieller Seite für all das, was vor, während und nach der Flutkatastrophe vor 5 Jahren schiefgelaufen ist.
6: Schrecklicher Fund nach einem Brand in der Brüsseler Innenstadt. In einem Gebäude haben Einsatzkräfte offenbar mehrere tote Arbeiter entdeckt. Sie befanden sich laut Staatsanwaltschaft im Aufzug des Hauses, das aktuell umgebaut wird. 6 weitere Arbeiter werden derzeit noch vermisst. Ein 2. Aufzug ist derzeit blockiert. Die Behörden fürchten, auch dort könnten sich weitere Tote befinden. Die Goethe-Uni in Frankfurt streicht zum Wintersemester hunderte Studienplätze. Insgesamt können 455 Studierende weniger anfangen als im Vorjahr. Grund dafür sind die geforderten Einsparungen an den hessischen Hochschulen. Betroffen sind unter anderem Fächer wie Jura, Wirtschaftswissenschaften und Lehramt. 100 Euro für einen Liter Fruchtsaft. Dafür gibt es jetzt den Preis für die dreisteste Werbelüge des Jahres. Beim sogenannten goldenen Windbeutel haben die meisten Teilnehmer für das Getränk La Vita gestimmt. Der Hersteller verkauft den Saft als eine Art Zaubertrank für ein fittes Leben. Ernährungsmediziner kritisieren das als Abzocke und empfehlen bei echtem Nährstoffmangel eher einen Arztbesuch.
9: Das ist gut, dass Sie das nochmal so erwähnt haben. Aber auch danke, dass du das nochmal weitergibst.
6: Sehr gerne.
9: Danke.
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9: Das ist ja so ein bisschen tricky, muss man sagen. Wir haben ja sehr heiße Temperaturen bis 34 Grad, aber auch Hitzegewitter waren angekündigt worden. Und jetzt sieht man, okay, dass so gerade von Westen her, vor allem so oben rund um Marburg, Gießen jetzt gerade ordentlich was vorbeizieht. Starkregen und auch Sturmböen und auch eher weiter südlich, so rund ab Frankfurt da bis runter Richtung Darmstadt. Auch da sieht es jetzt nach Starkregen und Gewitter aus. Also da auf jeden Fall mal ein bisschen achtsamer sein. Die nächsten Tage wird es, glaube ich, ein Ticken ruhiger. Es gibt viel Sonnenschein, natürlich weiterhin diese heißen Temperaturen. Der FFH-Verkehrsservice jetzt mit dem Update von unserem Staupiloten Nils Grunwald.
10: Achtung auf der A49 Kassel Richtung Gießen. Zwischen Neuental und Schwalmstadt liegen Gegenstände auf der linken Spur. Und nochmal Achtung auf der A66 Fulda-Hanau. Zwischen Steinau und Bad Sodensalmünster ebenfalls Gegenstände auf der Fahrbahn. Bitte fahrt überall besonders vorsichtig. Die A3 Frankfurt-Würzburg zwischen Obertshausen und Hanau. 3 Kilometer Stop and Go. Die A5 Kassel-Frankfurt zwischen dem Hattenbacher Dreieck und Rasthof-Rimberg. 4 Kilometer Stau. Hier laufen die Bergungsarbeiten, nachdem ein LKW gebrannt hatte. Die linke Spur ist frei und ihr könnt bereits auf der A7 ab Kirchheim über die U14 ausweichen. Und die A67 Mönchhof-Dreieck-Darmstadt zwischen Büttelborn und dem Dreieck Darmstadt-Griesheim. 2 Kilometer Stau. Wegen Hitzeschäden am Asphalt ist die rechte Spur seit gestern gesperrt und das wird auch noch ein paar Tage dauern. Das waren die größten Staus. Alle Infos gibt es auch für eure Strecke in unserer FFH-App.
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9: Hallihallo an diesem Dienstag.

0: auch heute noch. Richtig geiles Ding. No doubt. It's my life. Hier bei Hitradio FFH. In der Ferienzeit merken, glaube ich, ganz viele gerade wieder, wie cool es ist, in Europa zu leben. Weil du setzt dich in Kassel ins Auto, bist in 5 Stunden in Amsterdam oder in Dänemark, setzt dich zum Beispiel in den Zug, bis 10 Stunden später am Mittelmeer, in Frankreich, Kroatien oder so wie ganz viele von euch und auch Lars und Ande in Italien. Da ist ja auch überall schön.
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0: Cola.
1: Gut, Lars, du bist ja ultra gut drauf. Was ist los mit dir?
0: Ich glaube, ich weiß endlich, wohin ich in den Urlaub fahre.
1: Ach komm, und wohin soll's gehen? Ja.
0: Andi, ich sing gerade Spaghetti Carbonara. Wo wird's da wohl hingehen?
1: Keine Ahnung, Kroatien vielleicht?
0: Andi, Spaghetti Carbonara e una Coca-Cola.
1: Ach, Coca-Cola, alles klar. USA oder was?
0: Andi, wo gibt's denn bitte Spaghetti Carbonara?
1: Ja, beim D'Angelo bei mir um die Ecke gibt's eine gute. Oder beim Napoli. Oder natürlich in Frankfurt beim Cimino. Mir ist ja wichtig, dass es eine echte Carbonara ist. Also nach dem Originalrezept, also ohne Sahne. Das ist lecker. Aber wo fährst du denn jetzt hin?
0: Sag mal, Andi, wirst du morgens mit dem Bus geholt? Ich geb dir noch mal ein paar Tipps. Rom, die ewige Stadt, der Vesuv, der Ätna, Sizilien, Neapel, Capri, Circus Maximus, der Vatikan, der Petersdom, Venedig.
1: Keine Ahnung.
0: Ande, Berlusconi, Bunga Bunga Partys.
1: Ach, du meinst Italien?
0: Ja, natürlich meine ich Italien.
1: Ja, dann sag das doch gleich. Apropos Italien, wie nennt man Italiener, der sich Schafe leiht?
0: Das weiß ich nicht.
1: Lamborghini. Verstehst du? Lamm, wegen Lamm. Lamborghini. So witzig, das Name. Also Lamm ist ja ein kleines Schaf. Also, weißt du, da muss man ein bisschen um die Ecke denken. Lamborghini zum Totlach, oder? Lars? Lars? Lars? Wo bist denn hin? Jetzt ist er weggegangen.
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0: Swan. Den hören wir gleich hier mit Passenger. Außerdem auch ein Greatest Hit von Simply Red, nämlich Fairground. Und wir schalten in wenigen Minuten natürlich auch nochmal rüber zu unseren FFH Hessen-Reportern und hören, was es Neues gibt in den einzelnen hessischen Regionen.
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9: Ich bin Jan Heinemann in Niddatal. Am Reiterhof hier in Böhnstadt machen Sie sich Sorgen um die Zukunft. Chefin Elisa Hergen, was ist los?
10: Unsere Situation ist gerade so, dass die Trainings-, Auslauf- und Weideflächen, die wir von der Stadt gepachtet haben, leider nicht verlängert wurden. Für die Pferde ganz wichtige Flächen. Wir brauchen diese Flächen, um sie artgerecht zu halten.
9: Der alte Pachtvertrag ist ausgelaufen. Die Stadt will die Flächen nun anders verpachten und müsse sich an die offizielle Richtlinie halten, sagt mir Bürgermeister Michael Hahn. Ein Gespräch zwischen beiden Seiten habe kein Ergebnis gebracht. Für Elisa Hergen geht es auch um die Zukunft ihrer Schüler.
10: 200 Reitschüler, die jede Woche herkommen, sich hier weiterentwickeln können, lernen können. Das tut mir natürlich total leid, dass das so sehr betroffen ist und letztendlich neben diesem ganzen vertraglichen und existenziellen ein Riesenwegbruch wäre.
9: Was wird aus dem Reiterhof am Mühlbach in Niddatal-Böhnstadt? Ende August will die Stadt entscheiden, wie es weitergeht.
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0: Der FFH-Verkehrsservice, 4:55 haben wir es und das Update gibt's von Staupilot Nils Grunwald.
11: Die A5 Kassel-Frankfurt zwischen dem Hattenbacher Dreieck und dem Rasthof Rimbeck. 4 Kilometer Stau, hier laufen Bergungsarbeiten, nachdem ein LKW gebrannt hatte. Da musste noch die Zugmaschine abgeschleppt werden, deswegen ist aktuell nur die linke Spur frei und ihr könnt bereits auf der A7 ab Kirchheim über die U14 ausweichen. Die A7 Fulda-Würzburg zwischen dem Rasthof Udrichshausen und Bad Brückenau-Wildflecken, 4 Kilometer Stop-and-Go an der Baustelle. Und die A67 Mönchhof-Dreieck-Darmstadt zwischen Büttelborn und dem Dreieck Darmstadt-Griesheim, 2 Kilometer Stau. Seit gestern ist da die rechte Spur gesperrt wegen Hitzeschäden am Asphalt. Das waren die größten Staus. Alle Infos gibt's auch für eure Strecke in unserer FFH-App.
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0: immer noch geil, der Song. Simply Red on Fairground hier bei uns bei Hitradio FFH. Und ihr habt es vielleicht schon gemerkt, mein Kollege Marvin ist unterwegs. Und zwar in guter Mission. Ich habe letzte Woche gefragt, aber wer will dann einfach nur mal seine Ruhe? Ja, komm, lass mich in Ruhe, kennst du ja, sagen wir öfter mal. Und der Marvin kann das richtig gut, Menschen in Ruhe lassen. Deswegen habe ich ihn rausgeschickt zu jemandem, der einfach mal komplett in Ruhe gelassen werden will. Und das ist der Michael. Und der braucht seine Ruhe beim Angeln am Affolderner See. Das ist in Nordhessen. Marvin, du hast vorhin schon erzählt, du machst deine Sache richtig gut. Ihr seid zu zweit auf dem Boot, du ruderst, ihr sprecht nicht viel. Es ist einfach Stille.
1: Ja, es ist total entspannt. Das ist einfach nur das einzige Geräusch, ist das hier. Mehr ist nicht.
0: Schön.
1: Einfach toll.
0: Also zeig mir mal wieder, dich kann man schicken, wenn du nichts tun sollst. Also wenn du die Leute einfach in Ruhe lassen sollst. Aber jetzt mal, also du sollst den Michael ja in Ruhe lassen, was ja aber nicht heißt, dass ich ihn in Ruhe lassen muss.
1: Das stimmt wohl.
0: Würdest du einfach mal meine Fragen an den Michael weitergeben?
1: Sehr gerne.
0: Ich würde ganz gern wissen, wie du dich eigentlich so machst beim in Ruhe lassen.
1: Okay, also die Everin möchte jetzt von dir wissen, wie ich mich eigentlich so mache beim in Ruhe lassen.
2: Also das macht er schon wirklich gut. Ohne Absprache oder irgendwas. Nein, das macht er wirklich super. Schade, dass es nur für ein paar Stunden ist.
0: Also gut, also du kannst ihm sagen, für einen Fuffi am Tag würde ich dich auch so vermieten, ne?
1: Ja, okay, für einen Fuffi am Tag würdest du mich auch so vermieten, sagst du. Wäre das was?
2: Für einen Fuffi? Naja, gut. Nein, ich mach's auch umsonst.
1: Oh, das ist lieb. Das ist sehr lieb.
0: Nee, ja. Der hat es falsch verstanden. Ich will von ihm den Fuffi.
1: Ach so. Sie will von dir den Fuffi.
2: Nee, dann eher nicht.
0: Das ist geil. Ich mach's auch umsonst.
1: Er ist wenigstens ehrlich.
0: Aber soll ich dir was sagen? Was das? Da, guck mal, Marvin, da bestätigt sich wieder der Eindruck. Menschen ertragen dich auch umsonst. Er dachte, er kriegt von mir 50 Euro, damit du dort jeden Tag eine scheiß Beschäftigung hast.
1: Also das gilt jetzt auch mal für alle, die uns gerade zuhören im ganzen FFH-Land. Ich bin schon auch erträglich, wenn ich euch in Ruhe lasse.
0: Ja, und auch für umsonst. So. Dann bitte noch die letzte Frage, ob es etwas gegeben hätte, was du noch hättest tun können, um ihn noch mehr in Ruhe zu lassen.
1: Okay, Michael, hätte es denn noch irgendwas gegeben, was ich hätte tun können, um dich noch mehr in Ruhe zu lassen?
2: Nee, das geht gar nicht.
0: Ah, nee. Sehr geil. Ich sehe schon, ihr beiden habt Spaß und es ist so ein typischer Männerausflug. Es wird kurz mal Hallo gesagt, später vielleicht nochmal auf ein Bierchen angestoßen und Prost und das war's, oder?
1: Ja, also genau so könnte man sagen, aber wenn das der Chef hört, darf ich ja nie wieder sowas machen.
0: Er fährt nichts von mir, keine Sorge.
1: Okay, danke schön.
0: Und er hört doch Planet, weißt du doch.
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5: Hoher Schaden nach Sporthallenbrand in Fuldabrück. Uni Frankfurt streicht über 400 Studienplätze. Das Wetter sommerlich heiß, über 30 Grad.
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5: Ich bin Jan-Philipp Repp. Guten Tag. 1 Million Euro Schaden ist bei dem Brand einer Sporthalle im nordhessischen Fuldabrück entstanden. Das hat die Polizei jetzt mitgeteilt. Damit ist der Schaden viel höher als ursprünglich angenommen. FFH-Reporterin Madeleine Kasim.
6: Ob die Halle hier in der oberen Feldstraße repariert werden kann oder gar nicht mehr zu retten ist, das wird jetzt noch von Gutachtern geprüft, hat mir die Sprecherin des Landkreises Kassel gesagt. Für die Schüler der Hermann-Schaft-Grundschule wird für nach den Ferien jetzt schon eine Alternative gesucht. Und auch für die örtlichen Vereine, die die Halle genutzt haben, sucht die Gemeinde jetzt nach einer Ausweichmöglichkeit. Die Polizei geht derzeit übrigens von vorsätzlicher Brandstiftung aus und hofft weiterhin auf Zeugenhinweise.
5: Die Menschen in Europa leben aktuell so lange und so gesund wie nie zuvor. Die Lebenserwartung liegt im Schnitt bei einem Rekordwert von über 81 Jahren, zeigt ein Bericht der EU-Kommission. Trotzdem wird die europäische Bevölkerung auf lange Sicht aber deutlich schrumpfen, weil immer weniger Kinder geboren werden. Demnach wird die Einwohnerzahl bis zum Jahr 2100 um gut 11% schrumpfen. Der Sohn der norwegischen Kronprinzessin Mette-Marit darf das Gefängnis verlassen. Marius Borg-Høiby bekommt stattdessen eine Fußfessel und in den Hausarrest. Die Staatsanwaltschaft hat ihren Einspruch dagegen heute zurückgezogen. Der 29-Jährige war im Juni unter anderem wegen Vergewaltigung zu 4 Jahren Haft verurteilt worden. Das Urteil ist aber noch nicht rechtskräftig. Das hat den Einsatzkräften einiges abverlangt. Auf der A5 bei Breitenbach am Herzberg hat ein Krantransporter gebrannt. Zu sehen auch auf Fotos auf ffh.de und in unserer App. Die Feuerwehr musste in der Gluthitze gegen die Flammen kämpfen, konnte sie aber zum Glück schnell unter Kontrolle bringen. Wer in Frankfurt studieren will, der wird es ab dem Wintersemester wohl deutlich schwerer haben, dort unterzukommen. Die Goethe-Universität streicht nämlich 455 Studienplätze. Aus Kostengründen. FFH-Reporter Michael Maxen.
7: Die Hochschule muss sparen, kürzt deshalb auch beim Personal. Betroffen sind davon beliebte Studiengänge wie Lehramt, Wirtschaftswissenschaften oder Jura. Uni-Präsident Enrico Schleif sagt, die finanziellen Rahmenbedingungen der nächsten Jahre lassen uns sehr wenig Spielraum. Und es werden wohl nicht die letzten Kürzungen sein, denn der Hessische Hochschulpakt sieht vor, dass in den nächsten Jahren rund 30 Millionen Euro an Hessens Unis und Fachhochschulen eingespart werden müssen.
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8: Ja, geht ordentlich ab stellenweise. Also vor allem im südlichen FFH-Land, so ab Frankfurt-Rhein-Main-Gebiet, dann runter bis nach Darmstadt, aber auch im Osten, nicht im östlichen, niemals ohne Seife waschen. Ich muss jedes Mal niemals ohne Seife waschen machen, weißt du das?
5: Ja, ja.
8: Im westlichen FFH-Land, so runter. Marburg zieht jetzt gerade durch Richtung Osten. So, habe ich richtig gesagt. Temperaturen weiterhin hoch, sommerlich bis 34 Grad. Auch die nächsten Tage ändert sich daran nicht viel. Der FFH-Verkehrsservice jetzt mit dem Update von dem Herrn, der schon eben gelacht hat, weil ich niemals ohne Seifenwasche machen muss. Nils Grunwald, schieß los.
1: Achtung auf der A44 Dortmund-Kassel. Zwischen Bräuner und Zierenberg laufen Personen auf der Fahrbahn. Bitte fahrt ihr in beiden Richtungen vorsichtig. Und vorsichtig fahren müsst ihr auch auf der A3 Frankfurt-Würzburg. Achtung zwischen Seligenstadt und dem Seligenstädter Dreieck. Gegenstände auf der Fahrbahn. Die A5 Kassel-Frankfurt zwischen dem Hattenbacher Dreieck und dem Rasthof Rimberg. 4 Kilometer Stau. Hier laufen immer noch die Bergungsarbeiten, nachdem die Zugmaschine eines LKW gebrannt hatte. Die linke Spur ist frei und ihr könnt auf der A7 ab Kirchheim über die U14 ausweichen. Die A60 Mainz-Rüsselsheim zwischen Ginsheim-Gustavsburg und Bischofsheim 2 Kilometer Stau. Hier steht ein defektes Auto auf der linken Spur. Und die A67 Mönchhof-Dreieck-Darmstadt zwischen Büttelborn und dem Dreieck Darmstadt-Griesheim 2 Kilometer Stau wegen der Hitzeschäden am Asphalt. Die rechte Spur ist deswegen noch ein bisschen gesperrt. Das waren die größten Staus. Alle Infos gibt es auch für eure Strecke in unserer FF5.
8: Aber jetzt mal eine kurze Frage. Ich weiß gar nicht, ob du mir die beantworten kannst. Wenn die Spur gesperrt ist wegen der Hitzeschäden am Asphalt,
1: ja.
8: Es wird ja jetzt die nächsten Tage nicht wärmer. Nein. Aber ich hoffe, deshalb reparieren sie die jetzt auch noch nicht.
1: Ja.
8: Ne?
1: Okay. Genau.
8: So also weit das, denkt man dann schon.
1: Ja, ja. Und das wird dann irgendwann jetzt am Wochenende dann wahrscheinlich wird's abgefräst und dann neu Asphalt.
8: Aha. Aber wenn es dann wieder 40 Grad gibt, dann gibt es ja wieder Schäden im Asphalt.
1: Ja, vielleicht. Aber ich glaube, bei dem neuen Asphalt dann
8: noch. Ah, schlau.
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8: Wir grüßen euch. Jetzt gibt's den Song über Fernweh, Freiheit und die Lust, die Welt zu entdecken. Und das war so mitreißend, dass quasi ganz Europa in den 80ern auf Französisch mitsingen wollte. Gut, wenn du so einen Song auf Deutsch machst, auch irgendwie blöd, ne? Reise, Reise.
1: Gibt's von Rammstein.
8: Ah, kenne ich nicht. Ist vielleicht aber auch gar nicht so schlecht. Das ist nicht gerne, meine ich.
1: Ach so, ja, das kann sein.

das ist so eine Schlagzeile, da fragt man sich, okay, wie kann so etwas passieren? 20 Tonnen Emmentaler sind auf dem Transport von Bayern nach Frankreich verschwunden. Ja, so, dass jetzt die Polizei ermitteln muss, wo der Käse abgeblieben sein könnte. Also es war so geplant, die Käserei in Bayreuth wollte die Lieferung nach Frankreich schicken. Eine Speditionsfirma hat dann für den Transport über so ein Online-Portal ein anderes Transportunternehmen beauftragt. Dann ist auch wirklich ein Laster zu der Käserei in Bayreuth gefahren, hat dann diese 20 Tonnen Käse beladen. Oh ja, und dann am Entladeort in Frankreich kam dieser LKW jedoch nie an. So, und Schaden jetzt, kannst du nicht ausmalen, 80.000 Euro. Na, sagen wir doch mal ehrlich, so ein Emmentaler verschwindet doch nicht komplett spurlos. Höchstens scheibchenweise oder gerieben. Echt,

0: gleich hier bei uns. Neue Musik von alten Jungs, so muss man es einfach sagen. Ja, die hatten ihre Hochphase in den 90ern, Anfang 2000er. Die Backstreet Boys mit Bottle Up läuft gleich hier. Und außerdem hören wir auch noch unsere FFH Hessen-Reporter, die uns erzählen, was es Neues gibt in den einzelnen hessischen Regionen.
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6: Ich bin Sabrina Wiegand in Darmstadt. Auf einen Anwalt verzichten und eine Klage von der KI schreiben lassen, das machen offenbar immer mehr Menschen in Hessen, vor allem an den Sozialgerichten. Und das wird langsam zum Problem, denn diese Schriftsätze haben statt 10 auch gerne mal 100 Seiten, die voller Wiederholungen und falscher Urteile sind. Präsident Wilhelm Wolf vom Landessozialgericht in Darmstadt.
7: Es sind natürlich gewisse Frustrationserfahrungen, wenn Sie jedes entsprechende Urteil nachschlagen, merken, das hat mit dem Anliegen des Bürgers schlicht überhaupt nichts zu tun.
6: Das alles zu prüfen, kostet unglaublich viel Zeit. Zeit, die für andere Verfahren gebraucht würde. Deshalb wollen die Richter in Zukunft selbst künstliche Intelligenz einsetzen.
7: Was ist wo in dem Schriftsatz? Was ist nach Einschätzung der KI relevant? Beziehungsweise was ist für den Fall eigentlich weniger relevant? Das wäre schon eine große Hilfe.
6: An Sozialgerichten muss es aber gar nicht professionell zugehen. Wer beispielsweise Widerspruch gegen einen Wohngeldbescheid einlegen will, kann das auch einfach so schreiben. Den Rest macht dann das Gericht.
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0: Und das ist der Verkehrsservice mit dem Update von unserem FFH-Staupiloten Nils Grunwald.
8: Achtung auf der B417 im Rheingau-Taunus-Kreis in Höhe Taunusstein-Neuhof liegen Gegenstände auf der Fahrbahn. Bitte fahrt besonders vorsichtig. Die A5 Kassel-Frankfurt zwischen dem Hattenbacher Dreieck und dem Rasthof Rimberg. 4 Kilometer Stau. Hier laufen immer noch die Bergungsarbeiten, nachdem eine Zugmaschine an einem LKW gebrannt hatte. Die linke Spur ist frei und ihr könnt auf der A7 bereits ab Kirchheim über die U14 ausweichen. Die A5 Kassel-Frankfurt weiter zwischen Homberg-Ohm und Grünberg. 2 Kilometer Stau wegen eines Unfalls auf der linken Spur und die A67 Mönchhof-Dreieck-Darmstadt zwischen Büttelborn und dem Dreieck Darmstadt-Griesheim 2 Kilometer Stau wegen Hitzeschäden am Asphalt ist die rechte Spur seit gestern und wahrscheinlich noch ein paar Tage lang gesperrt. Das waren die größten Staus. 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

0: Macht schon richtig Laune, oder? Backstreet Boys mit Bottle Up hier bei Hitradio FFH an diesem Dienstag um 20 Minuten vor 6. Was macht Anke wohl gerade?
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2: Für mich noch einen Kaffee, Anke.
3: Mit oder mit ohne Milch?
2: Mit ohne.
3: Stefan, meinst du, mir wird ein Arm-Tattoo stehen?
4: Anke, du gehörst doch nicht am Arm angeschwärzt, sondern beim Kartellamt.

0: Dietmar, hast du noch nie mit dem Gedanken gespielt, dich tätowieren zu lassen?
1: Auf einen Ferrari klebt man keine Aufkleber.
0: Ich hab halt nur Schiss, dass mir schlecht wird, wenn ich beim Stechen hinguck.
1: Kenn ich.
0: Echt?
1: Mir aber bei den ganzen fertigen Tattoos.
0: Nicht lustig.
2: Einmal die drei und das coole Feuerwehrauto Kinderabzieh-Tattoo hier.
0: Momentchen mal bitte. Stefan, ich denk ernsthaft drüber nach, mir ein Tattoo stechen zu lassen.
1: Erstaunlich.
0: Weil ich zu alt bin?
1: Nee, dass du nachdenkst.
2: Also Tattoos gibt es übrigens schon seit der Steinzeit.
0: Und ein gutes Tattoo ist ja auch Kunst.
1: Damit kennst du dich ja aus.
0: Wieso?
1: Übers Ohr gehauen wird man hier doch nach allen Regeln der Kunst.
0: 22 €. Sammeln Sie Stichpunkte? Haben Sie eine Stechcard oder sind Sie im Michael-Stichclub?
2: Nein.
0: Dann Dankeschön.
2: Bitteschön.
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9: Hessen kämpft mit KI gegen Steuerbetrüger. Bundespräsident besucht Flutregion im Ahrtal. Das Wetter sonnig und heiß.
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9: Ich bin Jan-Philipp Repp. Guten Tag. Mit künstlicher Intelligenz gegen Steuerbetrüger. Die Finanzämter in Hessen nutzen ab sofort ein neues KI-Tool, um Kriminellen schneller auf die Schliche zu kommen. FFH-Reporter Lennart Werum, wie genau funktioniert das denn?
10: Mit dem Tool Kibus können die Fahnder die Daten von verdächtigen Steuerfällen ganz einfach sortieren und zusammenfassen. Außerdem erkennt die KI schnell Unregelmäßigkeiten. Eine riesige Zeitersparnis also für die hessischen Finanzämter, denn auch Kriminelle nutzen immer häufiger KI mit dem Ziel, die Ämter mit riesigen Daten Mengen zu überfordern. Bei der Vorstellung des Tools heute in Gießen spricht Finanzminister Lorz deshalb von einem großen Schritt zu mehr Steuergerechtigkeit. Jährlich fehlen dem Land durch Betrugsfälle Millionensummen an Steuergeldern.
9: Die geplante US-Maut für Schiffe in der Straße von Hormus ist schon wieder vom Tisch. Präsident Trump hat seine Idee nach nur einem Tag wieder selbst einkassiert. Zuvor habe es produktive Gespräche mit Vertretern aus dem Nahen Osten gegeben, schrieb er auf seiner Plattform Truth Social. Trump will jetzt stattdessen ein Handelsabkommen mit verschiedenen Golfstaaten abschließen. Es waren schreckliche Bilder von zerstörten Straßen, Häusern, Brücken und Schulen. Zum 5. Jahrestag der Flutkatastrophe im Ahrtal ist Bundespräsident Steinmeier heute in den betroffenen Orten unterwegs. Er hat dabei unter anderem die Solidarität und den Zusammenhalt in der Region gewürdigt.
11: Wenn wir heute zurückschauen, hat dieser Ort eine furchtbare Katastrophe erlebt. Aber er ist auch ein Ort, der für Solidarität steht, für Würde. Ich glaube inzwischen auch. Für Stolz. Alles das werden wir nicht vergessen an diesem 5. Jahrestag.
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9: Die geplanten Sparmaßnahmen beim Autobauer Volkswagen könnten weniger hart ausfallen als bislang befürchtet. Autofachleute rechnen aktuell nicht mit weitreichenden Werksschließungen in Deutschland. Auch der weltweite Stellenabbau könnte mit geschätzt bis zu 40.000 Jobs deutlich geringer ausfallen, so die Experten. Medien hatten zeitweise von bis zu 120.000 Stellen berichtet. Und noch der abschließende Blick zur Frankfurter Börse. Da schließt der DAX heute gut 0,1% im Plus bei 25.147 Punkten.
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12: Hochsommerlich warm bis 33 Grad, so war's heute. In der Nacht kühlt es zum Glück wegen Regen und Gewitter etwas ab. 13 bis 20 Grad heute Nacht. Morgen dann auch noch Schauer und Gewitter, teilweise regional möglich. Es weht ein leichter Wind, das finde ich immer ganz schön. Aber die Temperaturen gehen dann doch nochmal rauf auf 30 Grad. Donnerstag dann auch wieder 33 Grad und Freitag kommt ein Tief und dann geht's unter die 30 Grad. Hier ist der FFH Verkehrsservice. Achtung auf der A3 Frankfurt-Köln. Zwischen Limburg Süd und Limburg Nord liegen Gegenstände auf der Fahrbahn. A5 Kassel-Frankfurt zwischen Hattenbacher Dreieck und Rasthof-Rimberg. 4 Kilometer Stau wegen Bergungsarbeiten. Hier hatte ein LKW gebrannt. Aktuell ist nur die linke Spur frei. Ihr könnt bereits auf der A7 ab Kirchheim über die U14 fahren. A5 Kassel-Frankfurt zwischen Homberg-Ohm und Grünberg. 2 Kilometer Stau wegen eines Unfalls auf der linken Spur. A67 Mönchhof-Dreieck-Darmstadt zwischen Büttelborn und Dreieck-Darmstadt-Griesheim. 3 Kilometer Stau wegen Hitzeschäden am Asphalt, ist die rechte Spur gesperrt. Das waren die größten Staus. Alle Infos auch für eure Strecke findet ihr in unserer FFH-App.
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12: Einen schönen Abend. Schön, dass ihr bei uns seid. Diese Flut hat unser aller Leben für immer verändert. So schildert eine Bewohnerin im Ahrtal die Erlebnisse der Flutkatastrophe vor 5 Jahren. Wie haben die Menschen es geschafft, wieder von vorne anzufangen? Nach all dem Leid, die Heimat zerstört, zum Teil ihre Lieben verloren. Ich spreche in wenigen Minuten mit einer Kollegin, die heute und in den letzten Tagen im Ahrtal mit vielen von ihnen gesprochen hat.
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0: Hier ist Radio FFH am 14. Juli. Genau 5 Jahre ist sie her, die Flutkatastrophe im Ahrtal mit 136 Toten. Eine Person wird bis heute vermisst. Tausende Menschen verloren ihr gesamtes Hab und Gut. Es gab Hunderte Verletzte. Sabine Koppers in Bad Neuenahr-Ahrweiler. Hinter den Zahlen, die ich gerade genannt habe, stecken so viele Schicksale. Wie geht's den Menschen vor Ort rund um diesen Jahrestag?
1: Natürlich kommt das Erlebte heute bei allen hier in der Region nochmal hoch. Vor allem natürlich bei denen, die Familienmitglieder oder Freunde verloren haben. Insgesamt würde ich aus den Gesprächen, die ich in den letzten Wochen mit Menschen im Ahrtal geführt habe, aber sagen, dass die meisten inzwischen wieder nach vorne schauen. Natürlich auch, weil inzwischen 99% der Anträge auf Unterstützung aus dem Fluthilfefonds bewilligt wurden.
0: Vieles ist ja geschafft, aber noch immer werden Straßen, Brücken, Schulen saniert. Wie läuft der Wiederaufbau?
1: Der läuft, aber an vielen Stellen hängt es auch noch. Also die Ahrtalbahn zum Beispiel, die sollte eigentlich schon komplett fertig sein. Das wird jetzt aber wohl doch erst im nächsten Jahr was. Straßen, Schwimmbäder, Sportstätten, Gewässerrenaturierung, große Regenrückhaltebecken, vor allem viele Großprojekte, die dauern halt einfach noch an. Vom Kreis Ahrweiler heißt es aber inzwischen immerhin, dass etwa 2/3 des Wiederaufbaus geschafft sind.
0: Es zeugt von einer unglaublichen Kraft, dass die meisten der Menschen geblieben sind. Da, wo das Wasser ihr Haus weggerissen hat, haben sie ein neues gebaut. Und ich erinnere mich auch an die vielen freiwilligen Helfer vor Ort, Privatpersonen, Firmen, Vereine, die ins Ahrtal gefahren sind, um zu helfen. Das war und ist in all dem Leid ein leuchtender Hoffnungsschimmer, genauso wie der Zusammenhalt der Menschen im Ahrtal.

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1: Das Naturfreibad Dumplik in Wetzlar hat seine Technikprobleme gelöst und heute wieder aufgemacht. Stadtrat Jörg Kratkei, da habt ihr euch ja die richtigen Temperaturen dafür ausgesucht.
2: Ich glaube, wir haben genau den richtigen Zeitpunkt erwischt, um wieder öffnen zu können. Die Temperaturen geben es zum einen her und zum anderen ist die Sehnsucht nach dem kühlen Nass natürlich bei vielen Menschen groß.
1: Sie waren ja auch heute mal da. Wie haben Sie so die Atmosphäre erlebt im Schwimmbad?
2: Also die Atmosphäre war sehr entspannt. Die Leute waren alle froh, dass das Bad auf hat. Natürlich ist es immer noch ein kleiner Diskussionspunkt, aber jetzt überwiegt einfach die Freude, dass das Bad geöffnet hat.
1: Es ist ja auch so ein schöner Name, Naturfreibad Dumplik. Und ich war leider noch nicht da, aber ich habe mir sagen lassen, der Blick ist wirklich sensationell.
2: Der Blick ist wirklich sensationell. Und als wir vor der Entscheidung standen, wo platzieren wir das Schwimmbad, da war sofort klar, es bleibt am alten Standort, weil einfach dieser Blick über die Lahn auf die Altstadt und die Silhouette des Domes dann im Blick zu haben, das ist einfach wunderschön.
1: Und man muss ja auch sagen, klar gab es ein paar Probleme, aber ich meine, das ist ein Schwimmbad, das sagt ja der Name, Naturfreibad. Also das ist schon besonderes Wasser ohne Chlor. Also das ist was Besonderes.
2: Das ist wirklich was Besonderes und es war auch unser Anspruch, das Besondere zu realisieren. Natürlich ist immer die Gefahr dabei da, dass man am Anfang auch mal lernen muss. Das müssen wir auch. Das mussten wir alle jetzt mal in dem Fall leider auch erfahren, dass, weil das Bad dann eine geraume Zeit wieder geschlossen war. Aber ich glaube, wir sind da in den richtigen Bahnen und sind da auf dem richtigen Weg.
1: Gute Nachricht für alle in Wetzlar und zum Glück noch mitten in den Sommerferien. Das Naturfreibad Dumplik hat ab heute wieder geöffnet. Wir wünschen euch eine schöne Saison.

0: es ist alles andere als ein Liebesdialog. Er sagt, ich habe dir zum Erfolg verholfen. Du hast alles mir zu verdanken. Sie sagt, ich brauche dich nicht mehr. Ich verlasse dich. Und schon haben wir einen Klassiker der 80er, Human League, Don't You, hört ihr direkt nach dem Verkehrsservice und den Nachrichten aus eurer Region.
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8: Ich bin Jan Heinemann in Niddatal. Am Reiterhof hier in Böhnstadt machen Sie sich Sorgen um die Zukunft. Chefin Elisa Hergen, was ist los?
9: Unsere Situation ist gerade so, dass die Trainings-, Auslauf- und Weideflächen, die wir von der Stadt gepachtet haben, leider nicht verlängert wurden. Für die Pferde ganz wichtige Flächen. Wir brauchen diese Flächen, um sie artgerecht zu halten.
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9: 200 Reitschüler, die jede Woche herkommen, sich hier weiterentwickeln können, lernen können. Das tut mir natürlich total leid, dass das so sehr betroffen ist und letztendlich neben diesem ganzen vertraglichen und existenziellen ein Riesenwegbruch wäre.
8: Was wird aus dem Reiterhof am Mühlbach in Niddatal-Böhnstadt? Ende August will die Stadt entscheiden, wie es weitergeht.
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0: Jetzt der FFH-Verkehrsservice. Wir haben 3 Minuten vor 6:30. A3 Frankfurt-Köln zwischen Niedernhausen und Itzstein. 4 Kilometer Stau wegen einer Baustelle auf der linken Spur. A5 Kassel-Frankfurt zwischen Hattenbacher Dreieck und Rasthof-Rimberg. 2 Kilometer Stau wegen Bergungsarbeiten. Hier hatte ein LKW gebrannt. Aktuell ist nur die linke Spur frei. A67 Mönchhof-Dreieck-Darmstadt zwischen Büttelborn und Dreieck-Darmstadt-Griesheim. 1 Kilometer Stau wegen Hitzeschäden am Asphalt ist die rechte Spur gesperrt.
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0: Halbfinals beginnen heute bei der Fußball-Weltmeisterschaft. An solchen Tagen bin ich immer manchmal noch so ein bisschen traurig, dass wir nicht mehr dabei sind. Aber für Fußballliebhaber ist das ein echtes Sahnespiel heute Abend um 21 Uhr. Vize-Weltmeister Frankreich und Europameister Spanien treffen aufeinander. FFH-Reporter Thomas Thonfeld, gibt's für dich einen Favoriten?
1: Also als Favoriten würde ich hier jetzt keinen bezeichnen. Die Franzosen bestechen ja vor allem durch ihre Offensive und durch Superstürmer Kylian Mbappé, der ja mit bisher 8 Toren gemeinsam mit Messi die WM-Torschützenliste anführt. Bei Spanien sind es vor allem die stabile Defensive und Organisator Rodri im Mittelfeld, die die Mannschaft auszeichnen. Also beide Teams haben unterschiedliche Stärken und beide haben das Zeug, ins Endspiel zu kommen. Vor 2 Jahren im EM-Halbfinale in München siegten übrigens die Spanier mit 2:1.
0: Was glaubst du, könnte dieses Mal den Ausschlag geben?
1: Also Frankreichs Topstar Mbappé, der hat natürlich auf jeden Fall das Zeug dazu, dieses Spiel zu entscheiden. Allerdings hat er mit der spanischen Abwehr das bisher stärkste Bollwerk bei dieser WM gegen sich. Und es gibt ja die alte, aber bewährte Fußballweisheit, Spiele gewinnt man vorne, aber Titel gewinnt man hinten. Also mit einer stabilen Defensive als Grundlage. Spanien hat sich seit dem missglückten 0:0-Auftakt gegen Außenseiter Kap Verde immer weiter gesteigert.

0: und sie haben natürlich das Format, auch die französische Top-Offensive zu stoppen.
1: Französisches Gewitter trifft auf spanisches Uhrwerk, so habe ich es heute in der Überschrift gelesen. Und falls die Franzosen heute gewinnen, dann an einem sehr wichtigen Datum. Es ist der 14. Juli, Nationalfeiertag in Frankreich, und wenn das dann auch noch der Tag zum Einzug ins Finale sein wird, dann wird die Nacht durchgefeiert.

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8: Hessen kämpft mit KI gegen Steuerbetrüger. Experten vermuten weniger Stellenabbau bei VW. Das Wetter, größtenteils Sonne am Abend.
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8: Ich bin Lorenzo Rendon Valencia, guten Abend. Mit künstlicher Intelligenz gegen Steuerbetrüger. Die Finanzämter in Hessen nutzen ab sofort ein neues KI-Tool, um Kriminellen schneller auf die Schliche zu kommen. Das Tool kann große Mengen an verdächtigen Steuerdaten auf Unregelmäßigkeiten überprüfen. Eine enorme Zeitersparnis, hat Hessens Finanzminister Alexander Lorz unserem Reporter gesagt.
9: Ja, das Wichtigste für die Menschen da draußen ist vor allem, wir garantieren damit Steuergerechtigkeit. Der Ehrliche darf ja nicht der Dumme sein, sondern die ehrlichen Steuerzahlerinnen und Steuerzahler müssen sicher sein, dass die Finanzverwaltung auch über den Willen, aber eben auch über die Möglichkeiten verfügt, denen, die nicht nach den Regeln spielen wollen, auch hinterherzugehen.
8: Die geplanten Sparmaßnahmen bei Volkswagen fallen wohl weniger hart aus als befürchtet. Branchenexperten rechnen aktuell nicht mit weitreichenden Werksschließungen in Deutschland. Höchstens das Werk in Neckarsulm könnte demnach betroffen sein. Auch der weltweite Stellenabbau könnte mit bis zu 40.000 Jobs deutlich geringer ausfallen, so die Experten. Medien hatten zeitweise von bis zu 120.000 Stellen berichtet. Ein kleiner Brand in der Brüsseler Innenstadt endet in einer Tragödie. Die Feuerwehr hat in einem großen Bürogebäude mindestens 5 tote Arbeiter gefunden. Sie lagen laut Staatsanwaltschaft im Aufzug des Hauses. Das Gebäude wird gerade aufwendig umgebaut. Ein Mensch wird weiter vermisst. Einen zweiten Aufzug konnten die Helfer noch nicht öffnen. Wer in Frankfurt studieren will, wird es ab dem Wintersemester wohl deutlich schwerer haben, dort unterzukommen. Die Goethe-Universität streicht nämlich 455 Studienplätze aus Kostengründen. FFH-Reporter Michael Maxen.
10: Die Hochschule muss sparen, kürzt deshalb auch beim Personal. Betroffen sind davon beliebte Studiengänge wie Lehramt, Wirtschaftswissenschaften oder Jura. Uni-Präsident Enrico Schleif sagt, die finanziellen Rahmenbedingungen der nächsten Jahre lassen uns sehr wenig Spielraum. Und es werden wohl nicht die letzten Kürzungen sein, denn der Hessische Hochschulpakt sieht vor, dass in den nächsten Jahren rund 30 Millionen Euro an Hessens Unis und Fachhochschulen eingespart werden müssen.
8: 100 Euro für 1 Liter Fruchtsaft. Dafür gibt es jetzt den Preis für die dreisteste Werbelüge des Jahres. Beim sogenannten goldenen Windbeutel haben die meisten Teilnehmer für das Getränk La Vita gestimmt. Der Hersteller verkauft den Saft als eine Art Zaubertrank für ein fittes Leben. Ernährungsmediziner kritisieren das als Abzocke und empfehlen bei einem echten Nährstoffmangel lieber einen Arztbesuch.
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11: Ist sehr warm gewesen heute, immer noch warm, 33 Grad, wir kennen ja diese Ü30-Temperaturen schon. Aber das Schöne, in der Nacht kühlt es, Zum Glück, weil es teilweise ja auch geregnet hat oder regnen wird, etwas ab. Die Temperaturen heute Nacht 13 bis 20 Grad. Morgen auch noch Schauer, Gewitter. Es weht ein leichter Wind, 25 bis 30, 27 bis 33. Nochmal am Donnerstag, bevor es dann wieder etwas kühler wird. Also diese Hitzewelle scheint dann vorbei zu sein. Scheint, ne? Also vorsichtig. Ich weiß es noch nicht ganz genau. Nicht, dass Sie sagen, die Silvia hat mir gesagt, es ist alles vorbei. A3 Frankfurt-Köln zwischen Niedernhausen und Idstein. 2 Kilometer stockender Verkehr wegen der Baustelle auf der linken Spur.
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11: Einen schönen Abend. Schön, dass ihr bei uns seid. Ein

0: Hier ist FFH, Dienstagabend. Hagelkörner so groß wie Tischtennisbälle in Calden. Über die Gemeinde und Teile des Kreises Kassel ist in der Nacht eine heftige Gewitterzelle gezogen. Die Foto und das Video online bei uns zeigen das eindrücklich. Es sieht wie ein Wintereinbruch aus. Anwohnerin Lisa Friedrich hat uns erzählt, es hörte sich in der Nacht an, als ob Steine vom Himmel fallen.
1: Wir sind dann raus auf unsere Terrasse und da waren tennisballgroße Hagelkörner. Und natürlich ist der erste Gedanke, wenn man ein Auto besitzt, ach du Scheiße, mein Auto.
0: Es sah alles wirklich ziemlich schlimm aus, sagt Lisa.
1: Es ist im Grunde alles, was nicht unter Dach stand, komplett kaputt zerhagelt. Ich habe heute Morgen schon wirklich einmal um meine ganzen Pflanzen getrauert. Für die Autos gibt es Gott sei Dank Versicherungen, aber trotzdem ist es stressnervig. Aber nichts, was man nicht wieder reparieren kann. Aber meine Pflanzen tun mir natürlich sehr leid. Ist nicht ohne gewesen heute Nacht.
0: Anwohnerin Lisa Friedrich. Vielleicht, Lisa, ich kann dich so gut verstehen, so ne Pflanzen, die hegt man und pflegt man so lange. Aber Pflanzen halten ja manchmal einiges aus. Ich hoffe, vielleicht die ein oder andere, dass sie sich vielleicht wieder bedienen.

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1: Der ADAC hat Rastplätze getestet und leider gibt es keine guten Nachrichten von Melanie Mikula.
2: Der Test hat gezeigt, dass sich die Situation seit unserer letzten Untersuchung 2022 leider nicht verbessert hat.
1: Pausen auf langen Urlaubsfahrten könnte man so schön verbringen. Picknickdecke ausbreiten, im Schatten erholen und dann nach kurzer Erfrischung weiterfahren. Aber leider ist das nicht so. Insbesondere, so der Test, die Sanitäranlagen kommen nicht gut weg.
2: Häufig fehlten Seifenspender oder Toilettenpapier, Handtrockner waren defekt oder die Toiletten stark verschmutzt.
1: Fast jeder zweite Rastplatz fällt mit mangelhaft oder sehr mangelhaft durch. Das gilt leider auch für die Rastanlagen in Hessen. Schlusslicht im gesamten Test ist die Rastanlage am Stadtwald an der hochbelasteten A3 im Frankfurter Raum. Toiletten, die nicht funktionieren, Mülltonnen, die nicht geleert werden, das muss besser werden.
2: Rastplätze sind ein wichtiger Teil der Verkehrsinfrastruktur. Das heißt, wir sehen hier eindeutigen Handlungsbedarf für die Niederlassungen der Autobahn GmbH, die für die Rastplätze zuständig sind.
1: Also dann hoffen wir einfach auf den nächsten Test und dass die Verantwortlichen sich das alles

0: Er war schon verliebt. Die beiden sind ja immer noch zusammen, haben gemeinsam 4 Kinder. Und den Song hören wir direkt nach dem Verkehrsservice bei FFH.
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0: Wir haben 5 Minuten vor 7:30. Es liegen uns keine Meldungen über Verkehrsstörungen vor. Ich wünsche euch eine gute Fahrt.
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0: Hier ist Hitradio FFH am 14. Juli. Warum einen Anwalt nehmen, wenn es die KI gibt? Die kann doch eine Klage schreiben. Statt 10 sind es dann allerdings gerne mal 100 Seiten voller falscher Urteile und Wiederholungen. Das wird gerade für die Mitarbeiter bei den Sozialgerichten ziemlich anstrengend.
1: Ich bin Sabrina Wiegand in Darmstadt. Auf einen Anwalt verzichten und eine Klage von der KI schreiben lassen, das machen offenbar immer mehr Menschen in Hessen, vor allem an den Sozialgerichten. Und das wird langsam zum Problem, denn diese Schriftsätze haben statt 10 auch gerne mal 100 Seiten, die voller Wiederholungen und falscher Urteile sind. Präsident Wilhelm Wolf vom Landessozialgericht in Darmstadt.
2: Es sind natürlich gewisse Frustrationserfahrungen, wenn Sie jedes entsprechende Urteil nachschlagen merken, das hat mit dem Anliegen des Bürgers schlicht überhaupt nichts zu tun.
1: Das alles zu prüfen, kostet unglaublich viel Zeit. Zeit, die für andere Verfahren gebraucht würde. Deshalb wollen die Richter in Zukunft selbst künstliche Intelligenz einsetzen.
2: Was ist wo in dem Schriftsatz? Was ist nach Einschätzung der KI relevant? Beziehungsweise was ist für den Fall eigentlich weniger relevant? Das wäre schon eine große Hilfe.
1: An Sozialgerichten muss es aber gar nicht professionell zugehen. Wer beispielsweise Widerspruch gegen einen Wohngeldbescheid einlegen will, kann das auch einfach so schreiben. Den Rest macht dann das Gericht.

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1: Ich bin Lorenzo Rendon Valencia. Guten Abend. Mit künstlicher Intelligenz gegen Steuerbetrüger. Die Finanzämter in Hessen nutzen ab sofort ein neues KI-Tool, um Kriminellen schneller auf die Schliche zu kommen. FFH-Reporter Lennart Werum, wie genau funktioniert das?
2: Mit dem Tool Kibus können die Fahnder die Daten von verdächtigen Steuerfällen ganz einfach sortieren und zusammenfassen. Außerdem erkennt die KI schnell Unregelmäßigkeiten. Eine riesige Zeitersparnis also für die hessischen Finanzämter, denn auch Kriminelle nutzen immer häufiger KI mit dem Ziel, die Ämter mit riesigen Datenmengen zu überfordern. Bei der Vorstellung des Tools heute in Gießen spricht Finanzminister Lorz deshalb von einem großen Schritt zu mehr Steuergerechtigkeit. Jährlich fehlen dem Land durch Betrugsfälle Millionensummen an Steuergeldern.
1: Der geplante Stellenabbau bei Volkswagen könnte geringer ausfallen als bisher befürchtet. Etwa 40.000 Jobs könnten laut Branchenexperten gestrichen werden. Medien hatten zeitweise von dreimal so viel berichtet. FFH-Reporterin Claudia Wächter, die Experten rechnen außerdem mit weniger Werksschließungen in Deutschland.
3: Wenn überhaupt, dann wird ein Werk dicht gemacht, und zwar das in Neckarsulm. Gewerkschafter und VW müssten da aber ganz einfach gut verhandeln. Schockmeldungen über 4 Werksschließungen und zig Jobs, die gestrichen werden, verunsichern VW-Beschäftigte und ganze Regionen. Denn ein harter Sparkurs, sagen Experten, treffe am Ende auch Zulieferer, Hotels in der Gegend und selbst Bäckereien.
1: Traurige Gewissheit nach dem tödlichen Baustellenbrand in der Brüsseler Innenstadt. Die Retter haben in dem Bürogebäude einen 6. Toten gefunden. Laut Staatsanwaltschaft lagen alle Opfer in einem Aufzug. Dieser war nach dem Feuer mehrere Stockwerke nach unten gestürzt. Die geplante US-Maut für Schiffe in der Straße von Hormuz ist wieder vom Tisch. Präsident Trump hat seine Idee nach nur einem Tag wieder einkassiert. Zuvor habe es produktive Gespräche mit Vertretern aus dem Nahen Osten gegeben, schrieb er auf seiner Plattform True Social.
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1: Wer kommt ins Finale? Das entscheidet sich heute Abend um 21 Uhr beim ersten Halbfinalspiel zwischen Vizemeister Frankreich und Europameister Spanien. FFH-Reporter Thomas Thunfeld.
4: Für viele Experten ist es das vorweggenommene Endspiel. Frankreich mit Superstürmer Kylian Mbappé ist bis jetzt mit 6 Siegen und insgesamt 16 erzielten Toren geradezu durch die WM marschiert. Europameister Spanien hat sich nach dem Stolperstart mit dem 0:0 gegen Außenseiter Kap Verde kontinuierlich gesteigert und erst ein Gegentor bei diesem Turnier kassiert. Vor 2 Jahren standen sich beide Teams übrigens auch im Halbfinale der Europameisterschaft gegenüber. Damals siegte Spanien.
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5: Ist hochsommerlich warm heute bis 33 Grad. Heute Nacht geht's mit den Temperaturen 13 bis 20 Grad. Morgen könnten es Schauer und Gewitter geben. Auch heute Nacht vereinzelt noch Regen. Deshalb ist auch die Nacht nicht ganz so warm. Morgen dann 25 bis 30 Grad. Also nicht über 30 Grad, so wie es aussieht. Aber das kriegen wir dann am Donnerstag nochmal wieder. Dann geht's nochmal über 30 bis 33. Und dann kommt ein Tief und bringt uns Temperaturen um die 29. Am Wochenende sogar 26 Grad. Hätte nie gedacht, dass ich mich mal so freue über unter 30 Grad. Es liegen uns keine Meldungen über Verkehrsstörungen vor. Ich wünsche euch eine gute Fahrt.
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Juanes bei FFH. Einen schönen Abend. Popstar Madonna hat ihren Fans für den Erfolg ihres neuen Albums gedankt. Worte können nicht ausdrücken, wie dankbar und überrascht ich bin über den unglaublichen Zuspruch, den Confessions on a Dance Floor erhalten hat. Sie haben den Traum gehabt, die Menschen diesen Sommer zum Tanzen zu bringen und ergänzte, Träume werden manchmal dann doch wahr. Auf dem Album ist ein Song von Sabrina Carpenter zusammen mit Madonna, den werden wir gleich hören. Sie sagt über Madonna, sie sei eine jener Künstlerinnen gewesen, die ihr den Weg geebnet hätten. In diesem Song Bring Your Love, den ihr jetzt gleich hören werdet, geht es um Selbstbehauptung. Ein toller Song, bringt Liebe mit, denn Negativität, Urteile und Angriffe können uns nicht erschüttern. Ein starkes Duo, Sabrina und Madonna.

0: Es wird bald ein neues Album geben von Alex Warren. Wir hören jetzt nochmal einen älteren Titel von ihm. Das heißt älter, so alt ist er ja gar nicht. Alex Warren bei Hitradio FFH im FFH-Mix direkt nach dem Verkehrsservice.
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0: Wir haben 9:03. Es liegen uns keine Meldungen über Verkehrsstörungen vor. Ich wünsche euch eine gute Fahrt.
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0: Spanien gegen Frankreich. Über 90.000 sind bereits im Stadion. 21 Uhr geht's ja los. Und ich habe ja schon gesagt, für Spanien wäre es natürlich ein Wahnsinnserfolg, heute ins Finale zu kommen mit einem Sieg. Denn heute ist ja noch 14. Juli, Feiertag, Nationalfeiertag. Und der Trainer, den die Franzosen haben, Didier Deschamps, der war ein bisschen wie Franz Beckenbauer. Der war als Spieler Weltmeister und als Trainer. Und Per Mertesacker hat ihn im ZDF eben gerade so beschrieben.
1: Er hat jetzt eine ganz lange Zeit auch mit dieser Mannschaft gehabt. 4. Weltmeisterschaft. Jetzt hat er die Möglichkeit, zum 3. Mal ins Finale zu kommen. Das ist schon was ganz Besonderes. Also diese Zeit, diese Stabilität, die hat ihn über die ganze Zeit ausgezeichnet. Diese Konstant, die er auch reingebracht hat. Früher haben sie ihn auch schon den Wasserträger genannt, als er für Zinedine Zidane wirklich alles dort repariert hat in der Defensive. Also so einen Typen zu haben, der wirklich solide ist und wirklich immer das versucht, das Richtige zu machen, aber er lässt eben auch seine besten Spieler los. Also diese Balance zwischen dieser Mannschaft und ihm passt perfekt.
0: Spanien, Frankreich, das ist natürlich auch ein Duell. Mbappé, Yamal. Yamal ist ja gerade mal 19 Jahre alt. Gestern hat er seinen 19-jährigen Geburtstag gefeiert und er hat dann seinen Wunsch formuliert. Er hat nur einen Wunsch. Heute zu gewinnen. Die Franzosen werden was dagegen haben, aber es wird garantiert ein sehr spannendes Spiel.

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1: Ich bin Thomas Brockt. Am 5. Jahrestag der Flutkatastrophe im Ahrtal hat der neue rheinland-pfälzische Ministerpräsident Schnieder die Betroffenen um Entschuldigung gebeten. Der Staat habe damals sein Versprechen nicht eingehalten, seine Bürgerinnen und Bürger zu schützen, sagte der CDU-Politiker am Abend auf dem Marktplatz in Bad Neuenahr-Ahrweiler. Zuvor war in einer Schweigeminute an die Katastrophe erinnert worden, bei der mindestens 135 Menschen ums Leben kamen und Hunderte verletzt wurden. Die schwarz-rote Bundesregierung steckt weiter im Umfragetief. Laut aktuellem Trendbarometer von RTL und NTV sind 82% der Befragten mit ihrer Arbeit unzufrieden. Besonders schlecht schneidet Bundeskanzler Merz ab. Mit ihm sind sogar 85% unzufrieden.
2: Und der Frust ist offenbar auch in den eigenen Reihen groß. Selbst unter den Anhängern von CDU und CSU ist mehr als die Hälfte mit der Regierungsarbeit unzufrieden. Bei der SPD sind es sogar fast 3/4. Dabei versucht die Koalition gerade mit einer ganzen Reihe von Reformen gegenzusteuern, etwa bei Gesundheit, Heizen und Rente. Auch Steuerentlastungen für kleine und mittlere Einkommen sind geplant. Zoe Tassovali, Nachrichtenredaktion.
1: US-Präsident Trump rudert wieder zurück. Er gibt seine Idee einer Gebühr für die Straße von Hormuz wieder auf. Nach Gesprächen mit Vertretern aus dem Nahen Osten setzt er nun stattdessen auf mehr Investitionen der Golfstaaten.
3: Trumps Idee einer Gebühr für die Straße von Hormuz kam nicht gut an. Vom Iran verhöhnt, international abgelehnt, hat er dieses Vorhaben nun wieder verworfen. Stattdessen will er die Golfstaaten in die Pflicht nehmen, mehr Geld in Handel und Investitionen mit den USA zu stecken. Ob die Golfstaaten da zustimmen, ist noch nicht klar. Trump aber betont nun, dass er eine Gebühr für die Meerenge generell nicht gut findet. Der Seeweg müsse offen und frei befahrbar sein. Aus den USA, Tina Eck.
1: Diebstahl, Brandstiftung, Vandalismus. Die Deutsche Bahn ist einem Bericht der Bild-Zeitung zufolge in diesem Jahr bereits in 2200 Fällen zum Ziel für Saboteure geworden. Das seien 7% mehr Vorfälle als im Vorjahreszeitraum. Der jüngste Anschlag ereignete sich in der vergangenen Nacht. Im niedersächsischen Neu-Wulmsdorf brannte demnach ein Verteilerkasten, der für die Leit- und Sicherheitstechnik der Bahn wichtig sei. Rund 200 Zugfahrten seien ausgefallen.
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4: Es war noch mal ziemlich heiß heute. Heute Nacht kühlt es zum Glück etwas ab. Also fast tropische Nacht, kann man sagen. Also 13 bis 20 Grad, aber es scheint nicht über die 20 Grad zu gehen. Ich hoffe für euch, dass es unter 20 Grad ist. Und am Tag dann 30 Grad, Donnerstag wird noch mal 33 und am Wochenende scheint erstmal die große Hitze vorbei zu sein. Hier ist der FFH-Verkehrsservice. Achtung auf der R3 Frankfurt-Köln. Zwischen Raunheim und Wiesbadener Kreuz, da steht ein defektes Fahrzeug auf der rechten Spur und der Standspur. Hier sind auch Personen auf der rechten Spur. Um das Auto unterwegs, wie das so ist, oft bei einer Panne, bitte fahrt hier ganz besonders vorsichtig. Achtung auf der R3 Köln-Frankfurt zwischen Limburg-Süd und Bad Camberg. Auch da sind Personen unterwegs. Auch hier bitte gut aufpassen. Ansonsten haben wir keine Meldung. Ich wünsche euch einen schönen Abend und träumt was Schönes.
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1: Ich bin Diana Kramer. 5 Jahre nach der Flutkatastrophe hat das Ahrtal heute der Opfer gedacht. Bei einer Gedenkveranstaltung mit Bundeskanzler Friedrich Merz in Bad Neuenahr-Ahrweiler erinnerte eine Schweigeminute an die mindestens 135 Toten. Der rheinland-pfälzische Ministerpräsident Gordon Schnieder fand anschließend deutliche Worte zum damaligen Versagen des Staates.
2: Es ist das Versprechen und die Zusage des Staates, seine Bürgerinnen und Bürger zu schützen. Dieses Versprechen wurde nicht eingehalten. Der Staat hat in dieser Frage und in dieser Nacht versagt. Dafür bitte ich als Ministerpräsident um Entschuldigung.
1: Der Ministerpräsident von Rheinland-Pfalz, Gordon Schnieder. Die Bundesregierung kann sich auch mit ihren verkündeten Reformvorhaben vorerst nicht aus dem Umfragetief befreien. Wie aus dem aktuellen Trendbarometer von RTL und NTV hervorgeht, sind 82% der Bundesbürger unzufrieden mit der bisherigen Arbeit der Regierungskoalition. Noch schlechter steht es um die Zustimmungswerte von Bundeskanzler Friedrich Merz. Mit seiner Arbeit sind 85% unzufrieden. Die befürchteten Einschnitte bei Volkswagen könnten am Ende kleiner ausfallen als gedacht. Branchenexperte Ferdinand Dudenhöfer rechnet laut dpa kaum mit Werksschließungen. Die Sorge bleibt aber trotzdem groß, denn der harte Sparkurs bei VW könnte einen Dominoeffekt auslösen.
3: Wenn überhaupt, dann wird ein Werk dicht gemacht, und zwar das in Neckarsulm, sagt Dudenhöfer. Gewerkschafter und VW müssten da aber ganz einfach gut verhandeln. Schockmeldungen über 4 Werksschließungen und zig Jobs, die gestrichen werden, verunsichern VW-Beschäftigte und ganze Regionen. Denn ein harter Sparkurs, sagen Experten, treffe am Ende auch Zulieferer, Hotels in der Gegend und selbst Bäckereien. Claudia Wächter, Nachrichtenredaktion.
1: Auf dem Weg zu einem Engagement von Jürgen Klopp als Bundestrainer haben der DFB und Red Bull offenbar eine Lösung gefunden. Konkrete Ergebnisse über das Treffen in München wurden zunächst nicht öffentlich. Nach dpa-Informationen ist aber ein Deal gefunden worden, der den Weg von Klopp in das Bundestraineramt endgültig ermöglichen soll. Zum Wetter, die Vorhersage des Deutschen Wetterdienstes. In der Nacht im Süden noch weitere Schauer oder Gewitter, sonst teils bewölkt, teils auch klar, bei Tiefstwerten zwischen 21 und 12 Grad. Morgen tagsüber zunächst sonnig oder leicht bewölkt und nur einzelne Schauer. Am Nachmittag und Abend in der Südhälfte wieder häufiger Regen, örtlich auch kräftige Gewitter. Die Höchstwerte bei 27 bis 32 Grad, an den Küsten etwas kühler.
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4: Die A3 Frankfurt Richtung Köln. Zwischen Dietz und Montabaur sind Personen auf der Fahrbahn unterwegs. Bitte fahrt hier besonders vorsichtig. Und die A66 Frankfurt Richtung Wiesbaden. Am Nordwestkreuz Frankfurt liegen in der Abfahrt zur A5 Richtung Kassel unbekannte Gegenstände auf der Fahrbahn. Bitte fahrt hier auch besonders vorsichtig.
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1: Ich bin Diana Kramer. 5 Jahre nach der Flutkatastrophe hat das Ahrtal der Opfer gedacht. Bei einer Gedenkveranstaltung in Bad Neuenahr-Ahrweiler wurde mit einer Schweigeminute an die mindestens 135 Toten erinnert. Zu der Gedenkfeier war auch Bundeskanzler Friedrich Merz ins Ahrtal gereist.
2: Ja, der Marktplatz war voll, aber durch die vorhandene Bestuhlung aufgrund des Kanzlerbesuchs nicht so voll wie vorher erwartet. Merz wurde dann bei seiner Ankunft tatsächlich auch mit einzelnen Buhrufen empfangen. Er, der rheinland-pfälzische Ministerpräsident Schnieder und der Bürgermeister von Bad Neuenahr-Ahrweiler haben in ihren Reden natürlich der Opfer gedacht und sich bei den vielen freiwilligen Helfenden bedankt. Und Schnieder hat sich für das Staatsversagen vor, während und nach der Flut entschuldigt, was von den Anwesenden mit Applaus entgegengenommen wurde. Aus Bad Neuenahr-Ahrweiler, Sabine Koppers.
1: US-Präsident Donald Trump rudert, wie schon so oft, wieder zurück. Er gibt seine Idee einer Gebühr für die Straße von Hormuz wieder auf. Nach Gesprächen mit Vertretern aus dem Nahen Osten setzt er nun stattdessen auf mehr Investitionen der Golfstaaten in den USA. Das schrieb Trump auf seiner Plattform Truth Social.
3: Trumps Idee einer Gebühr für die Straße von Hormuz kam nicht gut an. Vom Iran verhöhnt, international abgelehnt, hat er dieses Vorhaben nun wieder verworfen. Stattdessen will er die Golfstaaten in die Pflicht nehmen, mehr Geld in Handel und Investitionen mit den USA zu stecken. Ob die Golfstaaten da zustimmen, ist noch nicht klar. Trump aber betont nun, dass er eine Gebühr für die Meerenge generell nicht gut findet. Der Seeweg müsse offen und frei befahrbar sein. Die Kämpfe darüber halten an. Tena Eck, USA.
1: Nach einer Messerattacke an einem Gymnasium im oberbayerischen Schongau sehen Ermittler Hinweise auf ein extremistisches Motiv. Die Ermittlungen führt nun die Bayerische Zentralstelle zur Bekämpfung von Extremismus und Terrorismus. Ein 16-jähriger Ex-Schüler soll am vergangenen Mittwoch auf dem Schulgelände 2 13-jährige Mädchen mit einem Messer schwer verletzt haben. Er sitzt in Untersuchungshaft. Wegen eines Großbrandes auf einem früheren Truppenübungsplatz im Müritz-Nationalpark sind erneut 2 Orte evakuiert worden. Das Problem sei, dass der Wind wieder gedreht und aufgefrischt habe, sagte ein Sprecher des Landkreises Mecklenburgische Seenplatte. Wegen Munition im Boden kommen die Einsatzkräfte nicht direkt an den Brand heran. Zum Wetter, die Vorhersage des Deutschen Wetterdienstes. In der Nacht im Süden noch weitere Schauer oder Gewitter, sonst teils bewölkt, teils auch klar, bei Tiefstwerten zwischen 21 und 12 Grad. Morgen tagsüber zunächst sonnig oder leicht bewölkt und nur einzelne Schauer. Am Nachmittag und Abend in der Südhälfte wieder häufiger Regen, örtlich auch kräftige Gewitter. Die Höchstwerte bei 27 bis 32 Grad, an den Küsten etwas kühler.
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4: Die A3, Frankfurt Richtung Köln. Zwischen Raunheim und dem Wiesbadener Kreuz steht ein defektes Fahrzeug auf der rechten Spur. Bitte fahrt hier vorsichtig. Und die A60, Rüsselsheim Richtung Mainz. Zwischen dem Mainz-Spitzdreieck und Mainz-Laubenheim ist die rechte Spur nach einem LKW-Unfall noch bis Freitag gesperrt. Hier müssen das Brückengeländer und die Leitplanke repariert werden. Ich wünsche euch allen noch eine gute Weiterfahrt.
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1: Ich bin Diana Kramer. Der erste Finalist der Fußball-Weltmeisterschaft steht fest. Spanien hat im Halbfinale Frankreich mit 2:0 besiegt und steht im WM-Endspiel. Die Spanier spielen am Sonntag gegen den Sieger der Partie England gegen Argentinien um den Titel. Das zweite Halbfinale findet heute Abend statt. Die schwarz-rote Bundesregierung steckt weiter im Umfragetief. Laut aktuellem Trendbarometer von RTL und NTV sind 82% der Bundesbürger mit der Arbeit der Regierungskoalition unzufrieden. Besonders schlecht schneidet Bundeskanzler Friedrich Merz ab. Mit ihm sind sogar 85% unzufrieden.
2: Und der Frust ist offenbar auch in den eigenen Reihen groß. Selbst unter den Anhängern von CDU und CSU ist mehr als die Hälfte mit der Regierungsarbeit unzufrieden. Bei der SPD sind es sogar fast 3/4. Dabei versucht die Koalition gerade mit einer ganzen Reihe von Reformen gegenzusteuern. Etwa bei Gesundheit, Heizen und Rente. Auch Steuerentlastungen für kleine und mittlere Einkommen sind geplant. Bislang schlägt sich das in den Umfragewerten aber nicht nieder. Zoe Tassovali, Redaktion.
1: 5 Jahre nach der Flutkatastrophe hat das Ahrtal der Opfer gedacht. Bei einer Gedenkveranstaltung in Bad Neuenahr-Ahrweiler erinnerte eine Schweigeminute an die mindestens 135 Toten. Der rheinland-pfälzische Ministerpräsident Gordon Schnieder fand anschließend deutliche Worte zum damaligen Versagen des Staates.
3: Es ist das Versprechen und die Zusage des Staates, seine Bürgerinnen und Bürger zu schützen. Dieses Versprechen wurde nicht eingehalten. Der Staat hat in dieser Frage und in dieser Nacht versagt. Dafür bitte ich als Ministerpräsident um Entschuldigung.
1: Der Ministerpräsident von Rheinland-Pfalz, Gordon Schnieder. Das US-Militär blockiert erneut iranische Häfen und Küstengebiete. Eine Seeblockade sei um 22 Uhr deutscher Zeit aufgenommen worden, teilte das zuständige Regionalkommando des US-Militärs auf der Plattform X mit. Schiffe werden so daran gehindert, dass sie iranische Häfen oder Küstengebiete ansteuern oder von dort wegfahren können. Wie lange die US-Blockade andauern wird, ist derzeit unklar. Zum Wetter, die Vorhersage des Deutschen Wetterdienstes. Im Süden kann es immer wieder Schauer oder Gewitter geben, sonst ist es teils bewölkt, teils auch klar, bei Tiefstwerten zwischen 21 und 12 Grad. Tagsüber zunächst sonnig oder leicht bewölkt und nur einzelne Schauer, am Nachmittag und Abend dann in der Südhälfte wieder häufiger Regen, örtlich auch kräftige Gewitter. Die Höchstwerte bei 27 bis 32 Grad, an den Küsten kühler.
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4: Noch am Dienstagabend, 2 Minuten vor Mitternacht, haben wir's. Und uns liegen aktuell keine Meldungen über Verkehrsstörungen vor. Mein Name ist Hanna und ich wünsche euch eine gute und sichere Fahrt.
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4: Ich bin Diana Kramer. Spanien steht im Finale der Fußball-Weltmeisterschaft. Die Europameister besiegten im Halbfinale Frankreich souverän mit 2:0. Für Spanien ist es die erste WM-Finalteilnahme seit dem Titelgewinn 2010.
5: Ein verdienter Sieg der Spanier, die Frankreichs hochgelobte Offensive um Superstar Mbappé fast durchgängig kontrollieren. Schon nach 22 Minuten die Führung durch Oyarzabal per Strafstoß. Porro besorgt nach 58 Minuten den zweiten Treffer. Spanien liefert auf den Punkt die beste Turnierleistung ab und kann nun entspannt verfolgen, ob sich heute im anderen Halbfinale Messis Argentinier oder England um Kane und Bellingham durchsetzt. Die Polizei in Atlanta ist im Großeinsatz. Die Begegnung dort gilt als Hochrisikospiel. Thomas Thonfeld, Sportredaktion.
4: Die USA haben ihre Blockade von iranischen Häfen wieder aufgenommen. Laut dem zuständigen Regionalkommando des US-Militärs sollen so Schiffe daran gehindert werden, iranische Häfen oder Küstengebiete anzusteuern oder sie zu verlassen. US-Präsident Donald Trump hatte die Wiederaufnahme der Blockade am Montag angekündigt. Seine Idee, von anderen Ländern eine Gebühr für die sichere Durchfahrt durch die Straße von Hormuz zu erheben, hat er inzwischen aber wieder aufgegeben.
6: Stattdessen will er die Golfstaaten in die Pflicht nehmen, mehr Geld in Handel und Investitionen mit den USA zu stecken. Ob die Golfstaaten da zustimmen, ist noch nicht klar. Trump aber betont nun, dass er eine Gebühr für die Meerenge generell nicht gut findet. Der Seeweg müsse offen und frei befahrbar sein. Tena Eck, USA.
4: Diebstahl, Brandstiftung und Vandalismus. Bei der Deutschen Bahn gab es einem Medienbericht zufolge in diesem Jahr bereits 2200 Fälle von Sabotage. Das seien 7% mehr Vorfälle als im Vorjahreszeitraum, berichtet die Bild-Zeitung. Erst letzte Nacht hatte es im niedersächsischen Neu-Wulmsdorf einen Brandanschlag auf einen Verteilerkasten für die Leit- und Sicherheitstechnik der Bahn gegeben. In Würzburg läuft derzeit ein Großeinsatz. Die Polizei sucht dort seit dem Abend einen Verdächtigen. Er soll bewaffnet sein. Passanten hatten mehrere Schüsse gemeldet. Hinweise auf Verletzte gab es laut Polizei nicht. Mit einem Großaufgebot werde derzeit nach dem mutmaßlichen Schützen gefahndet. Autofahrer in und um Würzburg wurden dringend davor gewarnt, Anhalter mitzunehmen. Zum Wetter, die Vorhersage des Deutschen Wetterdienstes. Im Süden kann es immer wieder Schauer oder Gewitter geben, sonst ist es teils bewölkt, teils auch klar, bei Tiefstwerten zwischen 21 und 12 Grad. Tagsüber zunächst sonnig oder leicht bewölkt und nur einzelne Schauer, am Nachmittag und Abend dann in der Südhälfte wieder häufiger Regen, örtlich auch kräftige Gewitter. Die Höchstwerte bei 27 bis 32 Grad, an den Küsten kühler.
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7: Halli, hallo, Hallöchen zu euch auf die Straßen. Wir haben es 2:01 und wir haben eine einzige Meldung von der A3 Frankfurt Richtung Köln. Zwischen dem Wiesbadener Kreuz und Niedernhausen steht ein defektes Auto auf der mittleren Spur, also fahrt hier bitte ganz besonders vorsichtig und kommt gut und sicher an euer Ziel.
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3: Ich bin Diana Kramer. Der erste Finalist der Fußball-Weltmeisterschaft steht fest. Spanien hat im Halbfinale Frankreich souverän mit 2:0 besiegt und steht im WM-Endspiel.
4: Es war eine überraschend klare Angelegenheit. Das spektakulärste Team dieser WM, das waren ja eigentlich die Franzosen. Doch gegen Spaniens Präzision im Ballbesitz fand das Team um Kylian Mbappé kein Mittel. Mikel Oyarzabal brachte Spanien in der 22. Minute in Führung per Elfmeter. Pedro Porro erzielte den zweiten Treffer in der 58. Minute. Im großen Finale von New York treffen die Spanier nun am Sonntag auf den Sieger des zweiten Halbfinales, England gegen Argentinien. Die Franzosen verpassten ihr drittes WM-Endspiel in Folge. Ihnen bleibt nur das Spiel um Platz 3 am Samstag. Moritz Einzel, Sportredaktion.
3: Heftige Unwetter haben am Abend die Region Nürnberg schwer getroffen. Nach Angaben der Feuerwehr gingen innerhalb von 5 Stunden fast 3000 Notrufe ein. Die Einsatzkräfte rückten rund 1000 Mal aus, um umgestürzte Bäume zu beseitigen und vollgelaufene Keller auszupumpen. Mehrere Personen wurden verletzt. Die Folgen des Unwetters waren auch am Flughafen Nürnberg zu spüren. Wetterbedingt wurde der Flugbetrieb am Abend vorübergehend eingestellt. In einigen Nürnberger Schulen fällt heute der Präsenzunterricht wegen umgestürzter Bäume aus, teilte das Bayerische Kultusministerium mit. Das Bundeskabinett will heute als sogenanntes Entlastungskabinett tagen. Ziel sollen Maßnahmen zum Bürokratieabbau sein. Die Bundesregierung hatte sich in diesem Rahmen schon im November getroffen und Schritte zur Entbürokratisierung beschlossen.
5: Die Bundesregierung will die Bürokratiekosten für die Wirtschaft um 25% senken. Unternehmen sollen darüber spürbar entlastet und die Verwaltung digitalisiert werden. Zum Beispiel durch das Berichtsentlastungsgesetz. Dadurch sollen Dokumentationspflichten und unnötige bürokratische Hürden für Betriebe deutlich reduziert werden. Und es sollen Informationen und Daten künftig nur noch einmal bei Behörden gemeldet werden, um Mehrfachmeldungen abzuschaffen. Aus Berlin, Tine Klimach.
3: Nochmal zum Fußball. Auf dem Weg zu einer Verpflichtung von Jürgen Klopp als Bundestrainer haben der DFB und Red Bull offenbar eine Lösung gefunden. Konkrete Ergebnisse über ein Treffen in München wurden noch nicht veröffentlicht. Nach dpa-Informationen soll es aber einen Deal geben, der den Weg von Klopp in das Bundestraineramt endgültig ermöglicht. Zum Wetter, die Vorhersage des Deutschen Wetterdienstes. Im Süden kann es immer wieder Schauer oder Gewitter geben, sonst ist es teils bewölkt, teils auch klar, bei Tiefstwerten zwischen 21 und 12 Grad. Tagsüber zunächst sonnig oder leicht bewölkt und nur einzelne Schauer, am Nachmittag und Abend dann in der Südhälfte wieder häufiger Regen, örtlich auch kräftige Gewitter. Die Höchstwerte bei 27 bis 32 Grad, an den Küsten kühler.
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6: Um 2:02 am sehr, sehr frühen Mittwochmorgen und wir haben eine Meldung von der A5 Frankfurt Richtung Kassel. Am Umteildreieck ist die Abfahrt zur A49 Richtung Kassel wegen eines LKW-Unfalls gesperrt. Ihr könnt das Ganze weiträumig über die A5 und über die A7 umfahren.
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